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1: Die erste Hitzewelle, die ist schon durch, aber der Sommer liegt ja noch vor uns. Und vermutlich sehnen wir uns alle nach irgendeiner Art von Erfrischung im Sommer. Dazu gehört vielleicht der Sprung ins Wasser, ein Fußbad, kenne ich von vielen Kolleginnen und Kollegen, oder natürlich auch der Klassiker, ein Eis. Und schon Kinder wissen, gerade im Sommer sollte man genug trinken. Ich zum Beispiel trinke im Büro und gerade auch bei Podcastaufnahmen relativ viel und meistens Leitungswasser. Im Mittelpunkt steht diesmal jedoch ein anderes Getränk. Und ich hoffe, euch geht's gut und diese Podcast-Episode hier bringt euch in der nächsten guten halben Stunde vielleicht auch ein paar frische Gedanken. Ich bin Christian Bollert und ich grüße euch.
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1: Limonade ist ein klassisches Erfrischungsgetränk. Man kann sie selbst machen und es gibt sie natürlich auch von vielen verschiedenen Herstellern in ganz diversen und unterschiedlichen Geschmacksvarianten. Wie bei vielen Produkten stellt sich aber auch bei der Limo die Frage nach der Unterscheidung. Und dafür ist eben nicht nur der Geschmack wichtig, denn es gibt ja noch andere Facetten von Produkten. Und spannend wird's dann, wenn die Gründerinnen und Gründer sich auch noch grundsätzliche Fragen zum Thema Wachstum zum Beispiel stellen. Und damit sind wir fast schon mittendrin in unserem Thema für diese Ausgabe. Lemonade aus Hamburg stellt seit 2008 Limonaden und andere Getränke her und das Unternehmen macht das von Beginn an mit einem ökologischen und sozialen Anspruch. Ich bin mir ziemlich sicher, dass viele von euch die ungewöhnlichen Flaschen schon mal gesehen und vermutlich auch schon mal Lemonade gekostet haben. Aktuell wird aus Lemonade eine Aktiengesellschaft und das klingt für einige möglicherweise erstmal überraschend, vielleicht auch befremdlich oder zumindest ungewöhnlich. Sprechen wir doch drüber mit dem Mitgründer, mit Paul Bethke. Ich erreiche ihn in Sri Lanka für diese Aufzeichnung und sage Hallo und herzlich willkommen im Brand 1 Podcast.
2: Hallo, guten Tag. Ich freue mich, dabei zu sein.
1: Wenn ich an Aktiengesellschaften denke, dann denke ich an die Milliardenausschüttung der Deutschen Bank Ende Mai oder auch den legendären Würstchenstreit der Aktionäre bei Daimler. Das ist gut 10 Jahre her. Habt ihr bei Lemonade jetzt auch Bock auf Würstchen und Milliarden?
2: Beides nicht so richtig. Also bei uns ist der Hintergrund komplett anders. Aber wir haben Bock, den Bereich der Aktiengesellschaften etwas aufzumischen und einen anderen Weg ganz bewusst zu wählen und zu gehen und als erstes Social Business in diese Welt vorzustoßen, aber natürlich mit anderen Ideen.
1: Und warum wollt ihr das machen? Ihr könntet ja auch, weiß ich nicht, Genossenschaft weiter fortentwickeln oder andere Ideen, gemeinnützige GmbHs und so.
2: Genau, wir haben von Anfang an ja den Wunsch gehabt und das Ziel gehabt zu zeigen, dass man als Unternehmen soziale Beiträge leisten kann und Impact generieren kann. Das haben wir von Anfang an uns auf die Fahne geschrieben und wollten von Tag 1 eben auch nicht als Stiftung oder als Verein auf dem Platz laufen, sondern als richtige Firma sozusagen, als richtiges Unternehmen in Anführungszeichen natürlich, um zu zeigen und anderen auch irgendwie einen Weg zu geben, dass man als Unternehmen eben auch durchaus soziale Ziele verfolgen und erfüllen kann. Das haben wir jetzt über 17 Jahre erfolgreich gemacht, sind unseren Weg gegangen, sind heute in über 30 Ländern aktiv, verkaufen in 35.000 Geschäften von Tokio bis London und noch weiter. Also das ist gut gelaufen und wir haben schon über 90 Projekte, mehr als 13 Millionen Euro für gemeinnützige Projekte aufgewendet. Da ist sozusagen jetzt ein Haken hinter und wir haben gemerkt, wir haben auch viele dabei inspirieren können. Natürlich sind wir jetzt nicht die Macher des Social Businesses, aber als wir gestartet sind, tatsächlich gab es noch keine Lehrstühle, die sich darum bemüht und gekümmert haben. Dieses Thema war noch komplett fremd. Die Banker haben überhaupt nicht verstanden, was ich machen wollte. Und heute ist es ja sozusagen, es gibt ein Social Entrepreneurship Netzwerk, es gibt Lehrstühle dazu. Es ist zum Glück was geworden, was relativ groß ist als Bewegung. Natürlich dank ganz, ganz, ganz vieler Player. Das ist jetzt nicht unser Verdienst, aber wir waren sicherlich einer der Player, die sozusagen als Pioniere da Starthilfe geleistet haben, wenn man so will. Und das ist jetzt so lange her, dass wir dann gedacht haben, was können wir jetzt eigentlich als nächstes machen? Und ein Bereich, den keiner so richtig bisher angefasst hat in diesem Genre, ist eben die Aktiengesellschaft. Die Aktiengesellschaft, wie du eben selber gesagt hast, die ist irgendwie von den Daimlers dieser Welt, wird die beherrscht. Das sind Börsenfirmen, das sind irgendwie die ganz großen Bösen, die BlackRocks. Und da sind die Social Businesses noch nie reingegangen. Und ich hatte schon vor vielen Jahren, also vor über 5 Jahren, hatte ich eigentlich gedacht, wir müssten doch was starten, wo wir unsere Unterstützerinnen und unsere Supporterinnen, die zu richtigen Mitteilhabern unserer Bewegung, unseres Projektes werden lassen. Aber das ging damals nicht so wirklich, als ich gesagt habe, wie können wir es denn schaffen, die Unterstützerinnen auch Teilhaberin werden zu lassen, ohne mit jedem Einzelnen zum Notar zu rennen. Da wurde mir gesagt, das war in 2021, das geht leider formal noch gar nicht so richtig. Und dann habe ich das Thema natürlich weiter verfolgt, weil es ja mit diesen ganzen Crowd-Investing-Plattformen und Crowdfunding immer wieder sozusagen Firmen gab, die extern was rausgegeben haben online und sich sozusagen dem Kapitalmarkt bedient haben. Aber das waren ja nie Teilhaberschaften, die da sozusagen verkauft wurden, sondern das waren dann immer irgendwelche Schuldverschreibungen, also irgendwelche Kredite, die dann über Plattformen quasi verteilt wurden. Aber wirklich die Crowd oder die Supporterinnen zu beteiligen, das hatte eben noch keiner gemacht. Das ging nur an den bösen Börsen in Frankfurt, New York und so weiter und so fort. Und das war was, was ich sozusagen challengen wollte, wo ich sagen wollte, wir müssen es doch irgendwie schaffen, einen anderen Weg auch hier zu bereiten und zu zeigen, dass es anders geht, um dann wieder auch eben für die ganzen Social Businesses, die es jetzt mittlerweile gibt, alleine in dem Netzwerk sind über 500 registrierte Unternehmen nur in Deutschland, die Social Businesses sind, um denen sozusagen auch da zu zeigen, das ist schon möglich, man kann das machen, man kann auch sozusagen in diese Sphäre vorstoßen und man kann auch da ganz andere Akzente setzen. Man muss ja keine Hauptversammlung im CCH7 oder in irgendeiner anderen Halle feiern, sondern man kann ja auch ein Festival veranstalten mit allen Eigentümerinnen, mit Musik, mit Kultur. Man kann den Aufsichtsrat völlig anders besetzen. Man muss da nicht alle irgendwelche veralteten Vorstände versammeln, sondern man kann eigentlich auch eine AG an Start bringen, die von A bis Z eben eine andere Sprache spricht. Und das war eine Herausforderung, die fand ich total spannend und war was, wo ich gesagt habe, das möchte ich gerne machen. Ich möchte gerne sozusagen als erstes Social Business in diesem Bereich vorstoßen und hab dann damals die GLS, die kennen ja wahrscheinlich viele hier, die GLS Crowd als Plattform angesprochen und auch noch Wiebel, noch eine andere Plattform und weitere Plattformen, ob es nicht mittlerweile regulatorisch dann natürlich gemeinsam mit der BaFin abgesprochen und mit Prospektpflicht alle Haken hinter alle Themen, aber ob es nicht irgendwie möglich ist, ohne eine Börse direkt an die Unterstützerin ranzugehen und zu sagen, ihr könnt jetzt eine Aktie von Lemonade kaufen. Und wir als Lemonade wissen aber, dass wir nicht hinterher Nestlé oder BlackRock oder Verlinvest oder wie sie alle heißen, plötzlich neben uns sitzen haben, sondern wir können steuern, wer Teilhaberschaft erlangt.
1: Auf die Details würde ich gern tatsächlich noch eingehen, aber du hast schon angesprochen, ihr wollt also nicht an die Börse und trotzdem eine AG werden.
2: Genau richtig. Wir haben uns jetzt umgewandelt. Wir sind schon eine Aktiengesellschaft Stand heute. Wir haben auch schon einen Aufsichtsrat. Wir haben natürlich einen Vorstand bestellen müssen. Also alle aktienrechtlichen Regulatorien, das ist ja alles strikt vorgeschrieben, die haben wir jetzt sozusagen fast ein Jahr lang durchwandert. Diese ganze Umwandlung, Umwandlungsberichte, neue Gründungsberichte schreiben. Das ist ja quasi wie so eine Neugründung vom Unternehmen, weil man sich in einer völlig neuen Sphäre sozusagen bewegt. Das haben wir alles jetzt schon hinter uns. Das heißt, wir haben auch schon die Gremien stehen und haben das aber eben alles jetzt auch in der Planung ohne eine Börse vor, sondern gehen jetzt direkt an unsere Supporterinnen über Crowd-Plattformen, also über GLS Crowd zum Beispiel oder Vivin Crowd. Und da kann dann jeder, der möchte, jede, die möchte, kann dann Lemonade-Aktien kaufen, ohne irgendwie über Frankfurt oder London oder New York zu gehen, ohne über Broker zu gehen, sondern direkt bei uns. Wir wiederum sehen dann, okay, du willst jetzt 20 Aktien kaufen, dann sehen wir dich quasi auf dem Display, geben dich frei und sagen, okay, du bist quasi auf die Party reingelassen, let's go. Und wenn wir dann plötzlich sehen, Nestle Ventures oder BlackRock oder, wie sie auch immer heißen mögen, können wir auch quasi ablehnen. Also es ist erstmal online, sagt jemand, ich möchte gerne und wir sagen dann, okay, Tür auf oder Tür zu.
1: Paul Bethke von Lemonade im Gespräch beim Podcast Radio Detektor FM und wir sprechen in dieser Episode noch weiter über Limonade und passende Unternehmensform und genau über diese Frage, wie man auch so, ja, ich sag mal, feindliche Übernahmen verhindern kann. Paul, du hast jetzt gerade den Prozess schon so ein bisschen beschrieben, wie ihr das macht mit dem Bildschirm und der Freigabe oder dem Display, aber wie genau funktioniert es, dass ihr eben nicht größere Pakete an Investoren verkauft, die dann am Ende vielleicht eine echte feindliche Übernahme machen oder eben euch überstimmen oder so?
2: Genau, das Zentrale für uns war, dass wir den Status quo, dass wir wirklich zu 100% mit Herz das Thema Impact verfolgen, dass wir das nicht verlieren. Und das ist ja quasi immer der Challenge, wo alle dann sagen, okay, da geht jemand an die Börse, das ist eigentlich der Anfang vom Ende. Und diese Geschichte, das war eben meine Ambition, dass man das doch irgendwie anders gestalten können muss, um den Kapitalmarkt zu nutzen da draußen, aber ohne sozusagen sich den Brokern der großen Einrichtungen zu ergeben, wenn man so will. Und technisch läuft das hinterher so, dass die Aktien ja nicht von den Börsen verwahrt werden sozusagen, sondern normalerweise gibt halt ein Unternehmen eine bestimmte Aktienzahl an den Broker von der Frankfurter Börse als Beispiel oder eine größere Bank, die dann diese Emission begleitet. Und diese Bank verkauft dann quasi im Namen der Firma diese Aktien an der Börse. Aber da hat dann natürlich das Unternehmen, was quasi die Aktien mal hatte, überhaupt keine Hand mehr drauf. Das heißt, wenn ich 50% abgebe oder 100% und gebe dir den Broker, dann weiß ich hinterher gar nicht, was für einen Blumenstrauß an Investierenden ich bekomme. Und natürlich sind an den Börsen vernetzt mit den Brokern, die das dann machen, die ganz Großen dran. Und die Investoren, die wir nicht wollen, wir sind aktuell, nach über 17 Jahren sind wir zu 100% in Gründerhand, was das ganz, ganz selten ist tatsächlich. Also wir sind gut gewachsen. Wir haben ein Wachstum jetzt durchschnittlich von 38% jährlich im Schnitt über die letzten 17 Jahre hingelegt. Und selbst in Krisenzeiten, selbst jetzt in den letzten 5 Jahren, wo irgendwie Pandemie und globale Instabilitäten herrschten, sind es auch immer noch 20% und geht dann auch wieder hoch, hoffentlich. Aber es ist auf jeden Fall eine enorme Geschwindigkeit, die wir hingelegt haben, ohne irgendeinen Großen im Hintergrund. Und das ist eine Freiheit auch vom Agieren her, vom täglichen Entscheidungsfinden, die wir auf gar keinen Fall aufgeben wollten, die wir aber ja auch nicht aufgeben müssen, wenn wir sagen, all die Cafés da draußen, all die Clubs, all die Restaurants, all die Supporterinnen, die uns im Supermarkt kaufen, die uns bei Alnatura, bei Dance, bei irgendwelchen Bioläden, wo auch immer, egal welcher Channel, lass uns doch die Teilhaber werden. Und das geht eben mittlerweile über die Technik dieser Crowd-Plattform. In der Theorie schon, aber es hat halt noch keiner so genutzt. Also es ist tatsächlich auch für eine GLS-Crowd, die sicherlich in dem Bereich groß und vorne ist und im Bereich Nachhaltigkeit ja auch einen großen Ruf hat, das allererste Mal sowas überhaupt zu machen. Und deswegen war es dann hinter mit den ganzen Institutionen dahinter, also die Aufbewahrungsstellen der Aktien, die ganzen technischen Prozedere, die sind natürlich mit dem, was wir machen, sozusagen auch ein Stück weit ein Novum. Aber wir wickeln das jetzt sozusagen einmal von A bis Z durch ab und zeigen damit dann wiederum für andere, und das ist halt auch die Idee, dass es geht. Und hoffentlich gibt es dann hinterher in der Folge auch viele andere Social Businesses, die sagen, dem Kapitalmarkt generell öffnen und Supporterinnen an Bord nehmen. Ja, würden sie auch machen, aber bisher hätten sie gedacht, sie müssen sich dann öffnen für die BlackRocks dieser Welt, was natürlich viele, die wirklich wertegetrieben da draußen unterwegs sind, auf gar keinen Fall wollen. Und dann hinterher aber oft in eine Situation kommen, dass sie ihre Wachstumsambitionen überhaupt nicht erreichen können, weil sie sozusagen gar nicht in die finanzielle Vorleistung gehen können, die es dann eben bedarf, wenn man in einem bestimmten Land richtig Gas geben will, muss man natürlich schon Geld auf dem Konto haben. Da braucht man dann eigentlich Investierende oder Investoren, und deswegen ist es ja auch zu 99% so, dass die Firmen da draußen, unsere ganzen Marktbegleiter, da kenne ich keinen einzigen, der nicht einen größeren Investor neben sich sitzen hat, um den Weg sozusagen zu ebnen. Wir haben das geschafft, das nicht zu tun, und das war mir extrem wichtig. Und jetzt sozusagen diesen Schritt ganz, ganz vielen Beteiligten zu gehen, finde ich total toll, weil es war nie mein Ziel, dass ich sozusagen alles alleine in meiner Hand halte, aber es war eben immer mein Ziel, Impact zu schaffen durch Unternehmertum, ohne dabei seine Werte und ohne dabei seine Prinzipien hinter sich lassen zu müssen, weil man dann am Jahresende dann doch den Großinvestoren irgendwie die Hand reichen muss.
1: Wie du es beschreibst, also dass bisher 100% in Gründerhand sind, ist, glaube ich, wirklich nach 17 Jahren besonders, ohne Frage. Da könnte man ja jetzt aber auch sagen, naja, warum macht ihr denn das? Also das ist ja schon eine Zäsur, dann jetzt so viel freizugeben oder abzugeben. Oder wie viel wollt ihr denn überhaupt abgeben?
2: Ja, genau. Das ist auch ein Projekt, wo einige denken, dass, wieso tut ihr das? Euch geht es doch gut. Wir sind sogar profitabel. Also in dieser Startup-Welt, wenn man so will, sind ja meist die Probleme Skalierbarkeit. Dafür werden Investoren gebraucht. Wir haben jetzt mit diesen Prozentsätzen, die ich genannt habe, über 17 Jahre gezeigt, wir haben uns skaliert und wir sind stark gewachsen ohne irgendwelche externen Investoren. Und wir sind profitabel. Das heißt, wir sind jetzt nicht irgendwie in der Finanznot, aus der heraus wir den Kapitalmarkt begehen, sondern wir machen das tatsächlich einfach nur, so bescheuert das vielleicht klingen mag, um zu zeigen, dass es geht, einmal, und um anderen auch zu zeigen, dieser Weg ist mittlerweile möglich, weil sich da technisch viel geändert hat und auch die sozusagen Behörden und Institutionen dahinter sich auch angepasst haben und geändert haben. Also es ist ein Weg, den man jetzt einschlagen kann. Und für mich ist es ein schöner Weg, weil man sich öffnet für wirklich auch die kleinen Teilhaber und Teilhaberinnen, die einen ja vielleicht schon seit 16, 17 Jahren begleiten. Man kann sich den Läden öffnen, die einen sowieso verkaufen. Also man kann tatsächlich auch alle an Bord nehmen, die eigentlich dafür verantwortlich sind, dass wir über 90 Projekte und über 13 Millionen Euro für Gemeinnützigkeit aufbringen konnten. Das ist ja nicht mein Verdienst, sondern das ist ja sozusagen was Gemeinschaftliches, was man gemeinschaftlich erreicht hat. Und das jetzt für die öffnen zu können, finde ich total attraktiv. Und natürlich ist noch ein positiver Nebeneffekt, dass wir damit auch Gelder zur Verfügung haben, die wir bisher nie hatten. Weil bisher war es ja immer so, zum Beispiel sind wir im ersten Quartal diesen Jahres, sind wir in Frankreich, wir haben ein eigenes Team in Frankreich mit einem Büro in Paris. Wir sind in Frankreich fast 50% gewachsen, Q1 2026, ich glaube 46% oder so. Super, super Entwicklung. Normalerweise würde man dann sagen, es läuft so gut, lass uns da richtig reinbuttern, lass uns das Team erweitern, lass uns in Kommunikation investieren. Aber wenn man eben niemanden neben sich sitzen hat, der im Worst Case einem sozusagen auch das Geld dann wieder gibt, Schrägstrich kein Investor oder keine Finanzmittel, muss man sich natürlich bei jedem Manöver, was man fährt, sehr bewusst sein und sich bewusst machen, dass wenn es schief geht, da eben keiner ist. Und das führt wiederum dazu, dass man sich nicht so viel traut, dass man sich vielleicht gut entwickelt, aber man könnte sich wahrscheinlich noch viel, viel schneller und viel, viel besser entwickeln, wenn man sozusagen den Mut hätte, Entscheidungen zu fällen, die, wenn es schief gehen sollte, eben auch dazu führen, dass man gewisses Puffer braucht. Auf dem Konto.
1: Also es geht auch um Absicherung.
2: Auf jeden Fall. Also es geht darum, um mutiger sein zu können in Märkten, in denen wir uns sehr, sehr gut entwickeln und da, wenn man so will, in Vorleistung gehen zu können und zu sagen, ich investiere jetzt in London, haben wir auch zum Beispiel ein Team in UK, ist das Land, was sich am zweitstärksten entwickelt für uns. Ich investiere da ja jetzt einfach richtig rein, weil ich daran glaube und auch gute Gründe habe, daran zu glauben. Und im Worst Case sind wir aber nicht pleite und müssen alle unsere Mitarbeiterinnen nach Hause schicken, sondern die Mitarbeitenden haben die Sicherheit, dass es weitergeht, auch wenn wir uns mal verschätzen. Und diese Sicherheit, deswegen hast du recht, darum geht's auch, die haben wir momentan nicht. Da kann man dann natürlich den Weg weiterfahren, den wir 17 Jahre gefahren sind, der war auch erfolgreich, zu sagen, ich brauche diese Sicherheit gar nicht, ich habe einfach ein Tempo, was er sich vorzeigen lässt von uns. Das fahre ich jetzt so weiter, bis ich irgendwann umkipp. Das wäre sicherlich der andere Weg. Aber ich in meiner Hippeligkeit hatte irgendwann den Drang, nochmal sozusagen einen Schritt weiter zu gehen und ein Exempel zu statuieren, dass diese Aktiengesellschaften nicht per se böse sind, wenn man so will, sondern dass die, die sie bisher so nutzen, vielleicht nicht die Impact-Unternehmen sind, die die größten Sympathien erzeugen. Aber dafür kann das Aktienrecht selber vielleicht gar nichts, sondern das war bisher ein technisches Thema. Dann war es ein Geldthema, das kostet natürlich auch was. Das war ein Ausgabethema, wie macht man das? Aber da gibt es ja jetzt mittlerweile eben seit neuestem eben diese Lösung, über die ich spreche, die das ermöglichen, was total toll ist. Und insofern wollen wir aus diesen beiden Gründen diesen Weg jetzt beschreiten und öffnen uns eben jetzt den Unterstützerinnen und haben dann für die Zukunft die Möglichkeit, eben nochmal ganz anders vorzugehen und in Vorleistung zu gehen und noch mehr Gas zu geben und aus unserem 38% Durchschnitt in den letzten 17 Jahren noch wieder andere Zahlen zu machen. Weil am Ende des Tages ist es ja auch produktseitig. Wir stellen ein Produkt her, was... Vielleicht haben es einige mal mitgekriegt, wir haben lange dafür gekämpft, dass in der Limonade auch weniger Zucker sein darf. Also wir haben eine bessere, eine gesündere Limonadenalternative sozusagen auf den Markt gebracht. Wir unterstützen gemeinnützige Projekte, es ist alles Bio. Wir haben Eistees, die kaum Zucker haben. Also wir haben tatsächlich da was geschaffen, was ich auch mit Stolz sozusagen raustrage und sage, es ist eine gute Alternative. Unsere Mate ist eine gute Alternative zum Red Bull als Beispiel. Aber wieso wird die Welt da draußen im Getränkebereich von Red Bull und Monster und so weiter regiert, wenn es auch gesündere oder gesunde Mate-Alternativen gibt. Und das liegt natürlich ganz oft da einfach nur an der Vertriebsstruktur, an der finanziellen Struktur, dass es schwer fällt, sozusagen diesen Druck auf die Straße zu bringen, die Großen auf die Straße bringen können. Und wenn man da mitspielen will, und das wollen wir, und sagen will, wir wollen das, was wir gestartet haben als Social Impact Brand, als Bewegung, wenn man so will, das wollen wir A teilen und B wollen wir das in die Welt tragen und von Tokio bis New York hat das eine Daseinsberechtigung und wir haben eben auch schon gesehen, dass der Markt das will. Also auch viele Unterstützer aus den verschiedenen Ländern sind auf uns zugekommen. Sogar eine Beyoncé, als sie ihre Europatour hatte, ist auf uns zugekommen und hat gesagt, wenn ihr mal in den USA seid, dann will ich euch unbedingt supporten. Weil den sozialen Hintergrund dahinter, den finde ich total toll. Gebt doch mal Gas, kommt doch mal rüber. Jetzt in den nächsten 2 Wochen stellen wir da tatsächlich nochmal ein Paket Drinks in den Flur. Unser Kollege Flo Körner, der bei uns die Partnerschaften begleitet, der fliegt übernächste Woche. Da sind ganz, ganz viele tolle Möglichkeiten. Irgendwelche Museen in New York, die uns aufgenommen haben, ohne dass wir es wussten. In Japan, in Singapur, im Mandarin Oriental, in irgendwelchen Hotels, wo wir gar nicht aktiv wurden. Aber was natürlich uns zeigt, okay, der Pull, der Markt, der geht auf jeden Fall über St. Pauli hinaus.
1: Paul Bethge von Lemonade im Brand 1 Podcast und wir sprechen noch weiter über das Potenzial der Firma. Paul, du hast es gerade schon angesprochen und auch so ein paar Namen ja genannt. Monster, Red Bull, Coca-Cola hast du jetzt nicht gesagt, aber ihr wollt wirklich in dieser Liga mitspielen?
2: Wir wollen in der Liga mitspielen. Natürlich ist das ein weiter Weg und ich bin mir des leichten Größenwahns auch bewusst. Also ich will auch nicht sagen, dass das übermorgen passiert, aber wir haben in 2009 haben wir 200.000 Flaschen verkauft und das jetzt wirklich verzigfacht. Und es gibt keinen Grund, warum diese Tendenz, dieses Wachstum nicht sozusagen sich auch so weiterentwickeln sollte. Ich habe ja schon ein paar Ansatzpunkte dazu gegeben, wie das sozusagen in den verschiedenen Ländern so abgeht. Das heißt, natürlich ist es ein langer Weg, aber wenn man mich fragt, gibt es einen logischen Grund dafür, dass sich ein Red Bull besser verkauft als Charity Mate, dann habe ich keinen. Außer, dass ich sagen muss, ja, die haben halt Mittel und die unterstützen ganz viele Rennställe und Leute, die durch die Luft fliegen und Extremsport und machen sicherlich auch in dem Kommunikationsbereich extrem viel richtig und haben ganz viel tolle Arbeit sozusagen für ihr Genre da geleistet. Aber wir können da auch mitmischen, weil wir haben ein Produkt, was extrem stark ist. Ich bin der Meinung, es ist gut designt, es ist ästhetisch. Von der Haptik her mit Keramikdirektdruck. Es ist eben im Zuckersegment extrem low, also eine deutlich gesündere Alternative. Wenn man jetzt an Energy Drinks denkt, ne? Dann gibt es natürlich noch die anderen Produkte, die wir auch haben. Aber ja, also ich glaube daran, dass wir als Unternehmen und eben auch als Aktiengesellschaft in Bereiche vorstoßen können, von denen wir heute kaum träumen, wenn wir sozusagen Kurs halten und auch die finanziellen Mittel dann haben, um zu investieren und um in gewisse Vorleistung zu gehen. Aber von den 36 Millionen, die wir jetzt jedes Jahr sozusagen durch die Läden jagen an Flaschen, das können in meinen Augen, natürlich ist das keine Garantie und ich bin da natürlich auch tief drin und ein positiver vielleicht als andere, aber das kann sich auch theoretisch locker verzehn- und verhundertfachen mit der Zeit. Das hat es in der Vergangenheit, hat sich das ja auch schon extrem vervielfältigt. Aber das Potenzial nach oben hin ist unendlich, wenn man sich anguckt, was jetzt, du hast jetzt Red Bull und Coca-Cola genannt, aber es gibt auch viel, viel kleinere Marken, wo man sich wundert, wie viel die verkaufen. Und wenn man sich dann damit vergleicht, dann denkt man, na gut, wenn Filser Wasser, kennen sicherlich einige regionale Marke, wenn die 800 Millionen Flaschen Wasser verkaufen, das sind ja extrem viele pro Jahr, dann kann das doch nicht sein, dass wir mit dem Potenzial und den Produkten noch so wenig machen, wenn man so will.
1: Da sind wir ja doch wieder ein bisschen am Anfang. Das heißt, so völlig außer Reichweite scheint ja die Milliarde dann doch nicht zu sein.
2: Wir sind wieder am Anfang. Es ist eigentlich ein Neustart. Also als ich letztens den Gründungsbericht las zur Aktiengesellschaft und diese Gründung dann ja auch beim Handelsregister eingetragen wurde mit dem Aufsichtsrat, mit Jackson Irvine ist bei uns im Aufsichtsrat vom FC St. Pauli, der australische Nationalspieler, der jetzt gerade bei der WM ist. Dann ist ein Professor Markus Beckmann, der Social Entrepreneurship Professor ist bei uns. Und also ganz tolle Leute, Christoph Koritke, der Stratege, den einige vielleicht auch kennen, und Aileen Puhlmann, die den gemeinnützigen Verein bei uns als Vorsteherin auch leitet. Und als wir da sozusagen alles unter Dach und Fach gebracht haben, formal, und sich dann angeguckt wurde, was ist in den Ländern, was sind da für Dynamiken, genau, dann ist die Milliarde nicht verrückt, sondern ist tatsächlich was, was realistisch ist und was andere eben schon auch erreicht haben, aber eben mit einer Vehemenz und mit einem Pace, den wir ohne Investoren einfach in der Vergangenheit nicht stemmen konnten. Beziehungsweise ich denke, wir haben eine gute Basis geleistet. Unsere Marke ist wie so eine Batterie jetzt aufgeladen. Viele wollen das. In London läuft es super, in Paris läuft es super und. Aber jetzt muss einfach der nächste Schritt her. Jetzt müssen wir einfach sagen, okay, wir investieren da auch rein. Wenn wir im großen Game mitspielen müssen, dann geht das nicht anders. Plus, dass dieses geht nicht anders, hat ja eine negative Konnotation. Ich sehe das ja gar nicht als was Negatives. Wenn es denn möglich ist, die Verlinvests, Nestlés und Blackrocks dieser Welt draußen zu lassen. Und das machen wir ja.
1: Ich kann mir vorstellen, dass ihr auch einen richtigen Plan habt, logischerweise. Ne? Wie viele Flaschen sollen es wann sein? Könnt ihr absehen, wann die Milliarde realistisch wird dann, wenn man jetzt wirklich diesen Weg so weitergeht?
2: Das kannst du in den nächsten 10 Jahren erreichen. Bei Berechnungen haben wir mit Marktanteilen kalkuliert, die auf den deutschen Marktanteilen von uns beruhen. Das heißt, eine Entwicklung, die wir wirklich schon auch hingelegt haben in Deutschland, in Frankreich, in UK, in Österreich, Schweiz, in Holland und so weiter und so fort. Also wir sind in unserer Planung gar nicht von völlig verrückten Szenarien ausgegangen. Und trotzdem, weil wir einfach auch viele Märkte ja noch gar nicht angegangen sind, multipliziert sich das dann global gesehen relativ schnell. Ne? Also wenn du jetzt in die USA alleine gehen würdest, was wir noch nicht getan haben, das heißt, das steht ja noch vor, dann katapultierst du deinen möglichen Absatz mit einigen größeren Partnern relativ schnell. Du musst natürlich auch in diesen Ländern Markenarbeit leisten und Basisarbeit. Du musst in meinen Augen auch da erstmal in den schönsten Clubs und Cafés und Restaurants stattfinden, bevor du hinterher im Supermarkt stehst. Das war ja auch in Deutschland und anderswo immer unsere Strategie. Also in London waren wir auch erstmal im Plattenladen in Hackney und im coolsten Club, bevor wir bei Whole Foods standen. Aber bei Whole Foods läuft es super. Warum soll es dann nicht bei Whole Foods in den USA auch super laufen? Natürlich viel Basisarbeit. Aber wir kennen ja das Game, wir wissen ja, wie es läuft. Wir müssen in den meinungsbildenden Kanälen das Produkt gut platzieren und sichtbar machen. Und dann in jedem anderen Land ja auch ist es seinen Weg gegangen.
1: Habt ihr schon einen konkreten Plan, wann ihr in die USA wollt?
2: Ja, wir haben konkrete Pläne. Das sollte eigentlich in 2 Jahren der Fall sein. Also in 2028 möchte ich das angehen. Wir mussten ja für die ganze Aktiengesellschaft natürlich auch Planung machen und sehr konkret werden. Da sind wir quasi von sehr konservativ, in meinen Augen, das ist natürlich alles meine Sicht, in meinen Augen sind wir da von recht konservativen Planungen ausgegangen, wo wir viele Länder auch erst deutlich später angehen, weil es dann ja auch um Abgabe an Aktien an unsere Unterstützerinnen geht, wo man natürlich keine wilden Szenarien einbauen will. Das heißt, am Ende des Tages für das ganze Thema Aktienpreis und so weiter haben wir sogar das ganze Ausland hinterher rausgelassen und gesagt, okay, wir rechnen jetzt einfach mit den Ländern, in denen wir schon aktiv sind. Wir nehmen die USA da gar nicht rein, sondern rechnen sozusagen sehr konservativ. Aber trotzdem ist es der Plan und den Fahrplan möchte ich auch fahren, dass wir in the real world übernächstes Jahr da auch landen, wenn diese Welt uns da überhaupt landen lässt. Das ist ja nochmal ein anderes Thema. Aber bei der jetzigen politischen Lage ist es wahrscheinlich nicht der beste Zeitpunkt, um dort anzulanden. Aber es soll sehr zeitnah passieren. Und es gibt aber auch ganz viele andere Länder, Frankreich, UK, auch unsere Nachbarländer, wo wir einfach extrem viel Luft haben. Dann gibt es ja auch noch viele andere englischsprachige Länder, wo sicherlich sich Märkte entwickelt haben. Selbst in Ländern, die wir vor 17 Jahren überhaupt nicht auf dem Zettel hatten, wo wir gedacht haben, das wird nie was, werden wir mittlerweile verkauft. Das heißt, ich glaube, da haben sich jetzt auch noch Potenziale entwickelt, die wir vor 5, 6, 7 Jahren noch gar nicht auf dem Zettel hatten. Wenn man die alle noch raufaddieren würde, dann würde man noch ganz woanders landen. Aber ich glaube, realistisch gesehen kann man diese Zahlenwelt, die du beschrieben hast, in den nächsten 10 Jahren schaffen. Aber um das zu unterstreichen, jetzt für unsere ganz seriöse Planung sozusagen, die wir hingelegt haben, haben wir das alles nicht berücksichtigt.
1: Paul Bethke von Lemonade im Brand 1 Podcast. Und ich sage vielen Dank für das Gespräch und die Einblicke.
2: Ich danke euch.
1: 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Ich bin mir ziemlich sicher, ihr entdeckt da noch weitere Inspirationen. Die Gespräche mit dem Safthersteller Völkel aus dem Wendland oder auch mit dem Mobilfunkanbieter Wetel aus Freiburg zum Beispiel sind nur ja 2 Belege dafür oder Beweise vielleicht auch. 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Ich würde mich sehr freuen, wenn wir uns dann hier an dieser Stelle wiederhören. In diesem Sinne, gern bis zum nächsten Mal.
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2: Kokospalme, Dattelpalme, Hanfpalme, Sagopalme, Bismarckpalme. Palmen gehören zu den ältesten Blütenpflanzen der Erde. Es gibt sie schon seit 80 Millionen Jahren. An ihnen haben sich schon die Dinosaurier den Rücken geschubbert. Seit über 6000 Jahren werden Palmen kultiviert. An die 2300 Arten gibt es. Und die Literaturwissenschaftlerin Jutta Persson sagt in ihrem neuen Buch mit dem Titel Palmen, jeder und jede einzelne von uns hat eine besondere Beziehung zur Palme. Die sieht manchmal so aus, Palme, zack, Paradies, wie sie es nennt. Denn wenn wir eine echte oder auch nur eine fotografierte oder gemalte Palme sehen, dann löst das Sehnsucht in uns aus nach Exotik und Freiheit, nach weiten Stränden und glasklarem Wasser. Oder es rumpelt im Paradies und die Palme stößt auf Ablehnung, weil sie hier ein Fremdling ist. Und der Raubbau an Regenwäldern wegen Ölpalmenplantagen bringt Menschen regelrecht auf die Palme. Jutta Persson hat sich jahrelang mit der Kulturgeschichte von Palmen beschäftigt und Palmenbeziehungsgeschichten aufgeschrieben. Da geht es um Kokosapostel und Palmenbefruchter, Palmenausbeuter und Liebhaber. Und diese Geschichten erzählt sie uns im Palmenhaus im Botanischen Garten in Berlin-Dahlem. Es ist einer der ersten tropenheißen Sommertage in Berlin. Schon um 10 Uhr morgens wabert im Tropenhaus aus Stahl und Glas im Botanischen Garten Berlin-Dahlem eine schwülwarme Hitze. Hinter dem undurchdringlichen Grün aus Bambussen, kletternden Monsteras und Katapa-Bäumen, die 25 Meter hochragen, sorgt ein versteckter Wasserfall für authentische Schwüle. Jutta Persson in zitronenfarbenem T-Shirt und blau-lila Rock hält Ausschau nach einer Kokospalme. Aber der Weg führt zuerst an einer anderen Palme vorbei.
3: Das ist eine kubanische Königspalme, Roestonea regia. Sie ist fast schon am Glasdach. Das ist eigentlich für eine Palme immer so der Exitus, wenn die am Glasdach ankommt, weil Palmen so ein Wachstumszentrum oben in ihrem Schopf haben. Die müssen dann gefällt werden. Man kann die nicht irgendwie kürzen oder zurückschneiden.
2: Die könnte 60 Meter, oder?
3: Genau, die können so um die 60 Meter hoch werden.
2: Oh mein Gott, was ist das denn hier? Sabalyapa, die kommt so fächerartig aus dem Boden raus und hat etwa 6 Meter lange Blätter. Die ganze Palme ist eigentlich kaum Stamm, nur Blatt. Riesige Blätter.
3: Riesige Fächer, muss man in dem Fall sagen, weil das ist so ein Hauptunterscheidungskriterium bei Palmen, dass man entweder gefächerte oder gefiederte Blätter hat. Umgangssprachlich sagt man dann immer Wedel bei diesen gefiederten Blättern. Aber eigentlich kann man alle Blätter von Palmenwedel nennen.
2: Also der Durchmesser ist mindestens 3 Meter, wenn nicht 4, von einem Fächer. Auf dem Weg zur Kokospalme sind wir jetzt hier an einem ganz schrägen Gewächs vorbeigekommen.
3: Die Seychellenpalme, die sogenannte Lodoicea maldivica, wächst nur auf den Seychellen und hat riesige große Nüsse. Also die ist bekannt für ihre Früchte. Während die äußere Schale schon weg ist, dann sieht diese Frucht aus, man könnte sagen, wie ein weiblicher Po. Das sind so Oshos von fast bis zu 1 Meter. Und die waren lange sehr beliebt als Souvenir, wurden verkauft. Und da gibt es jetzt aber eine Beschränkung, weil diese Palme nämlich vom Aussterben bedroht ist. Der Botanische Garten Berlin ist einer der wenigen, der hier auch ein Exemplar hat. Das ist nämlich schwer, die zum Keimen zu bringen.
2: Ganz elegant fächert die sich auseinander. Und hier haben wir tatsächlich so ein Bild, das sieht echt aus wie ein Hintern, der da aus dem Sand kommt.
3: Übrigens, ich habe jetzt immer Nüsse gesagt, aber korrekt ist eben Steinkern, weil das sind eigentlich

0: botanisch gesehen gar keine Nüsse. Wenn man sich so die Wunderkammern anguckt, quer durch Europa, da gibt es dann eben immer so ganz aufwendig verzierte Steinkerne. Das waren unfassbar wertvolle Objekte, die sich die Kaiser und Fürsten gekauft haben.
1: Da gab es einen König Rudolf.
0: Genau, der hat tatsächlich 4000 Goldstücke bezahlt, was dann eine irre Summe war, um so eine Nuss in seiner Wunderkammer zu haben.
1: Dann gehen wir doch mal weiter zur Kokospalme und dann müssen wir da durch die Schiebetür. Oh, hier sind wir jetzt bei den Nutzpflanzen. Eine ganz andere Atmosphäre.
0: Oh, das ist herrlich hier.
1: Kein Wasserfall.
0: Hier ist unsere Kokospalme.
1: Ach, die kleine hier.
0: Ja, die ist jetzt auch nicht riesig. Aber man sieht halt schon diese schönen langen Wedel, die jetzt noch keine Früchte trägt.
1: Sie sieht jetzt noch nicht aus wie ein Baum, weil sie noch nicht diesen langen Stamm hat, wird aber einer. Dabei ist sie gar kein Baum.
0: Genau, also Palmen zählen nicht zu den Bäumen. Die sind näher verwandt mit den Gräsern und sind einkeimblättrige. Und bei den Kokospalmen kann man aber noch dazu sagen, dass die eben gerade durch diesen tollen, gebogenen Stamm, durch diesen Schwung, den die haben, ist immer so direkt diese ikonische Fernwehfigur gegeben. Und Kokospalmen sieht man ja überall, so vom Sonnenstudio bis zur Bar, bis zur Luftmatratze, bis zum Schlüsselanhänger. Also ich habe mal geschrieben, dass Kokospalmen so Umrissmonster sind, weil die Silhouette so eindrücklich ist und weil alle diesen Fernwehflash haben, wenn sie eine Kokospalme sehen. Und das geht eben historisch ziemlich weit zurück. Also so diese Sehnsucht nach der Südsee gab es schon im 18. Jahrhundert. Und da waren eben eigentlich, würde ich sagen, die Kokospalmen so die materiellen Träger. Also man sah diese Formen und dachte sich so, ja, das Leben auf einer Insel müsste eigentlich viel schöner sein als in der verseuchten Zivilisation. Und beeindruckend war halt bei der Kokospflanze von Anfang an, wie viel man von ihr nutzen konnte. Also das geht weit über die Kokosnüsse selber hinaus. Es werden ja auch die Wedel genutzt, der Stamm wird genutzt, die Fasern werden genutzt. Das gilt nicht nur für die Kokospalme, sondern für andere Palmen auch. Man kann auch dazu sagen, dass die Kokospalme halt wirklich viele, viele Millionen Menschen ernährt in diesem Tropengürtel. Auch Kokosöl, Kokosmark, diese getrocknete Kopra aus dem Inneren der Nuss, die ist fettreich und enthält unglaublich viele Nährstoffe. Das geht nicht nur um das Kokoswasser, sondern auch um das Mark, das da drin ist.
1: Aber das Kokoswasser ist ein schönes Stichwort. Wir sind nämlich heute, glaube ich, an dem ersten tropischen Tag in Berlin im Tropenhaus. Wir sind beide schon ziemlich am Schwitzen. Und ich habe uns 2 Pakete Bio-Kokoswasser mitgebracht. Und ich würde sagen, wir gehen jetzt einfach mal raus und trinken in Ruhe ein Kokoswasser.
0: Oh, nimm einen Schluck. Oh, super.
1: Jetzt suchen wir uns mal hier ein schattiges Plätzchen. Guck mal, da hinten stehen auch Palmen.
0: Das sind kanarische Dattelpalmen.
1: Wir gehen jetzt gerade hier so einen Weg runter an Rondellen vorbei und an geschnittenen Eibenkugeln. Und in einer halbrunden Buchenhecke stehen im Schatten Bänke. Und da können wir von da aus auf das Tropenhaus gucken, was auch ein schöner Anblick ist. Und im Schatten ein bisschen weiterreden. Das, was dich interessiert, ist ja eigentlich, dass jeder eine eigene Palmengeschichte hat. Palme ist so ein Beziehungsbaum. Wie ist denn deine eigene Beziehung zur Palme?
0: Meine eigene Beziehung zur Palme fängt eigentlich ziemlich früh an. Meine Eltern, meine Schwester und ich, wir sind von Süddeutschland aus in den 70er Jahren öfters in die Schweiz und nach Norditalien gefahren. Und wenn man so durch den Gotthardtunnel durchgefahren ist und dann ins Tessin kam, standen da so die ersten Palmen rum. Und wir waren dann ein paar Mal am Lago Maggiore und zum Beispiel in Ascona, auch anderswo, sind so diese Seeufer so gesäumt mit diesen tollen, schön geschwungenen Palmen. Die heißen eigentlich auch Tessiner Palme, Trachygarbus fortunae. Das ist eine chinesische Hanfpalme und die wurde in den 50ern, aber dann auch verstärkt in den 70ern, wurde die so im Tessin angepflanzt.
1: Ich hätte gedacht, die gehört dahin.
0: Nein, diese Hanfpalme, die ursprünglich aus China stammt, die ist halt schon im 19. Jahrhundert nach Europa gekommen und zwar wahrscheinlich mit Philipp Franz von Siebold, das war ein Ostasienreisender und Japanforscher. Dann hatte die so einen gewissen Flow, kam gut an, wuchs gut und wurde dann im 20. Jahrhundert auch im Tessin angepflanzt. Und mittlerweile ist es so, dass die da aber als invasive Art gilt. Also die hat sich da jetzt selbstständig gemacht und wächst eben auch so im Unterholz, in diesen Wäldern zwischen Ascona, Locarno und überhaupt in der ganzen Gegend. Deshalb hat die Schweiz jetzt den Verkauf verboten. Da gab es aber auch Riesendiskussionen drum. Und was ich kurios fand, ich habe ein Merkblatt gefunden, was sich eben mit dieser invasiven Art beschäftigt. Und da stand auch drauf, dass man die Palme nicht mehr Tessiner Palme nennen soll, weil das so den Eindruck vermittelt, dass die daherkommt oder da beheimatet sei. Es gibt sie aber nach wie vor. Ich finde sie auch nach wie vor bildschön. Aber es wird eben nicht mehr gewünscht, dass sie sich davon selbst weiter vermehrt.
1: Das ist jetzt schon dein drittes Buch in den Naturkunden bei Matthes und Seitz. Du hast als erstes geschrieben, wunderbares Buch über Esel, dann über Korallen und dann über Palmen. Und du hast zuerst gedacht, das wollen die bestimmt nicht. Warum?
0: Na, ich habe zuerst gedacht, Palmen sind ja wirklich so eine beliebte Sehnsuchtspflanze, so im Grunde everybody's darling. Und das Schräge bei den Naturkunden ist eigentlich, dass die sich eher so um unterschätzte Tiere und Pflanzen kümmern, also gar nicht so sehr jetzt um Hund, Katze, Maus, Pferd oder bei den Pflanzen eben um diejenigen, die jeder liebt und toll findet, sondern es gab Brennnesseln, es gab den Baobab, der nicht allzu bekannt ist in unseren Breiten, es gab Nelken und eben nicht Rosen. Und da dachte ich so, okay, wenn ich jetzt da mit Palme ankomme, dann sagen die, nee, das ist viel zu cheesy und viel zu beliebt. Aber sie fanden es gut. Und ich habe, glaube ich, darlegen können, dass Palmen eben eine wahnsinnig spannende Kulturgeschichte haben. Also die sind eben nicht nur ikonisch für diese Südsee-Fantasien, sondern das geht wirklich sehr, sehr weit zurück. Und das war eben halt auch das, was mich so interessiert hat. Also das Irre ist, man könnte viele, viele Jahre mit dieser Palmkulturgeschichte zubringen. Es gibt meterweise Literatur dazu. Das ufert unfassbar aus und ich habe mich auch ganz schön lang verzettelt. Also ich habe einige Jahre an diesem Palmenbuch gearbeitet, weil es mir halt auch so Spaß gemacht hat. Also ich saß viel in der Stabi und in anderen Bibliotheken in Berlin und habe mir endlos Palmengeschichten eigentlich angeschaut.
1: Und hast du denn da auch viele Belege dafür gefunden, dass es auch wirklich so Beziehungsgeschichten gibt?
0: Ja, schon. Das fängt mit der ganz großen Menschheitsgeschichte an. Also es ist eben so, dass gerade bei der Dattelpalme klar ist, dass die schon sehr, sehr früh kultiviert wurde und dass das wirklich Jahrtausende zurückgeht und ein wichtiger Bestandteil dieser Sesshaftwerdung der Menschheit war. Im Zweistromland in Mesopotamien wurde schon früh damit begonnen, Dattelpalmen zu kultivieren. Und das Spannende und Interessante ist dabei, dass Dattelpalmen zweihäusig sind. Also es gibt männliche und weibliche Dattelpalmen. Und der Pollen aus der Blüte der männlichen Dattelpalme muss in die Blüte der weiblichen Dattelpalme. Und ich habe dann ein sehr wichtiges Buch gefunden, ein Historiker und Botaniker, der erklärt hat, dass die frühen Menschen, also quasi die steinzeitlichen Menschen schon, erstmal ihren eigenen Sex verstehen mussten, bevor sie damit anfangen konnten, Pflanzen zu kultivieren, die eben auch so bestäubt werden mussten.
1: Und das macht man ja tatsächlich in den Ursprungsländern der Dattelpalme, hast du beschrieben, seit Jahrtausenden weiß man schon, wie man künstlich Dattelpalmen befruchtet.
0: Genau, es gibt Belege, zum einen von Archäobotanikern, so bis zu 5.000, 6.000, 7.000 Jahre zurück, die Kerne von Dattelpalmen gefunden haben bei archäologischen Grabungen. Das ist das eine. Und dann gibt es noch wichtigere Belege aus Mesopotamien, aus der Uruk-Zeit, also das ist eben die erste große Stadt im Zweistromland. Und da kann man dann schon rückverfolgen, dass es eben diese Palmenhaine wohl gab und auch eine Verehrung der Dattelpalme. Und es gibt da eben dann auch in altbabylonischer Keilschrift Hinweise darauf, wie im Codex Hammurabi die rechtlichen Verhältnisse geklärt waren. Also es gab einen Besitzer eines Dattelpalmenhains, der den sozusagen verpachtet hat. Und der Gärtner, also der Pächter, hat ein Drittel der Datteln bekommen und der Besitzer eben zwei Drittel.
1: Und so ein Palmenhain ist organisiert wie ein Harem oder ein Hühnerhof. Also ungefähr 95% Damen und ganz wenige männliche Palmen.
0: Genau so ist es. Es reichen wenige männliche Palmen aus, um diese weiblichen Exemplare zu bestäuben.
1: Es ist ja auch wirklich interessant. Du sagst ja selber, man kann heutzutage noch, wenn man möchte, Tage oder Wochen damit verbringen, auf YouTube Bestäubungsvideos von Palmen zu gucken, von Dattelpalmen. Das ist ja immer noch eine ganz faszinierende Sache.
0: Ja, das ist vielleicht auch ein bisschen irre, dass ich das so betrieben habe, aber ich fand es einfach so spannend, wie viele verschiedene Techniken es da mittlerweile gibt. Die klassische Methode, dass man den männlichen Pollen aus der männlichen Palme rausschneidet und so einzelne Zweige in die weiblichen Blüten reinsetzt.
1: Klettert man rauf und macht das.
0: Genau, man kann aber auch den Pollen aus den männlichen Blütenbüscheln sozusagen rausklopfen, wenn die schon ein bisschen trockener sind und das so als Pollenstaub sammeln. Ich habe da so Videos gesehen, da hatten die so eine Art Flakon und haben das so rein bestäubt praktisch. Und die allerneueste Masche ist eigentlich, das über Drohnen zu machen. Und dafür muss man dann diesen männlichen Pollen in so eine Emulsion übersetzen. Dann befüllt man die Drohnen mit dem männlichen Pollen und sprüht es halt von oben in die Palmen rein. Zum Beispiel in Marokko werden die Arbeiter, die halt diese Emulsion dabei haben, die werden dann so per Hebebühne hochgehoben und bestäuben da dann die weiblichen Blüten auch letztlich noch von Hand.
1: Und so eine Dattelpalme, das fand ich auch fast rührend. Die war ja ganz wichtig für eine Familie, wie woanders vielleicht eine eigene Kuh. Also da konnte man jahrzehntelang mit überleben. Und auch eine alte Dattelpalme wurde sehr geschätzt.
0: Das ist richtig. Also es gibt eine unfassbare Wertschätzung dieser Pflanze gegenüber, weil die natürlich auch gerade in den Wüsten und Wüstengrenzregionen die Menschen ernährt hat. Also Datteln sind ja unglaublich nährstoffreich. Gerade die Archäologen und Botaniker, die diese frühe Oasenwirtschaft erforschen, stellen eben fest, dass das halt nur mit Hilfe der Dattelpalme funktionieren konnte.
1: Und dann fand ich auch interessant, dass du geschrieben hast, in der arabischen Überlieferung findet sich die Vorstellung, dass die Dattelpalme dem Menschen näher ist als andere Pflanzen und dass Gott die Dattelpalme vielleicht sogar aus demselben Material wie den Menschen gemacht hat. Also da sieht man wirklich eine ganz, ganz enge Beziehung.
0: Ne? Das ist sowieso interessant. Also die Dattelpalme hatte im Grunde eine religiöse Geschichte, auch im Christentum spannenderweise. Also man sieht es in den arabischen Ländern, im Koran. Es gibt in den Hadithen, also in den Überlieferungen, Hinweise darauf, dass Dattelpalmen von Mohammed empfohlen wurden und damit halt so einen unfassbaren Credit hat. Und im arabischen Raum sind die natürlich in vielerlei Hinsicht geschätzt. Also zum Beispiel, man bringt Schwangeren Datteln mit, man isst Datteln zum Fastenbrechen, die werden als Medizin verwendet.
1: Nach dieser wunderbaren Dattelpalme noch einmal zur Kokospalme, weil da gibt es eine unglaubliche Geschichte, eine Art Erlösergeschichte mit Kokosapostel. Und die fängt an in Nürnberg im 19. Jahrhundert mit einem Mann, der heißt August Engelhardt. Was war das für ein Typ?
0: Ja, das war einer der schrägsten Aussteiger im Wilhelminismus, kann man sagen. Also eigentlich so ein früher Hippie mit allen Sonnen- und Schattenseiten, die Hippies halt so mit sich rumtragen. Der wollte nämlich Ende des 19. Jahrhunderts schon raus aus dem Deutschen Kaiserreich, fand alle anderen spießig.
1: Und der war eigentlich ja reich, also der war der Sohn von einem Lackfabrikanten und Apotheker. Also der war eigentlich gut situiert, der musste jetzt nicht aus wirtschaftlichen Gründen irgendwo hin. Ne?
0: Genau, das waren mehr ideologische Gründe. Also er hasste den Winter, er hasste das Büroleben, hatte auch irre Pamphlete dazu verfasst und war so ein bisschen in dieser Reformbewegung drin, wollte vegetarisch sich nur noch ernähren und der hatte dann diese, man kann sagen, Religion entwickelt, dass der Mensch sich eigentlich nur von der Kokosnuss ernähren sollte. Und das klingt jetzt völlig irrwitzig, war es auch. Aber er hatte quasi Mitbrüder oder ähnliche Gestalten. Man nannte die irgendwann um 1900 die Kohlrabi-Apostel, weil eben jeder gedacht hat, er findet jetzt das Kraut oder die Pflanze oder die Frucht, die alle Leiden der Menschheit heilen kann. Und so war es eben bei August Engelhardt, die Kokosnuss, der dachte, wir als Menschen werden erlöst, wenn wir nur noch diese edle Frucht essen. Und der hatte dann auch so eine Theorie aufgestellt, dass Gott eben die Kokospalme kreiert hat, in Analogie zum Menschen, also auch so dieser menschenähnliche hohe Stamm, die Wedel, die wie so ein Schopf sind. Die sind am nächsten an der Sonne, also die Sonne spielt so eine ganz wichtige Rolle in dieser Religion, kann man sagen. Und so hat sich der das zusammengereimt, also dass Menschen im Grunde eigentlich nur Kokosnüsse verzehren sollen. Das hat er sich noch in Nürnberg überlegt. Also der ist 1875 wahrscheinlich geboren. Dessen Leben fällt eben zusammen mit den Kolonien, die das Deutsche Reich sich gesichert hat. Also das Deutsche Reich hat ja die sogenannte Deutsche Südsee sich unter den Nagel gerissen. Und dann gab es eben die Kolonie Deutsch-Neuguinea. Und da wollte August Engelhardt hin. Der ist 1902 in die Südsee abgedampft mit der Idee, dass er da so eine Art Siedlerkolonialismus betreiben kann. Also er hat sich da eine kleine Insel gekauft namens Kabakon. Da gab es schon Ansätze einer Kokosplantage und hat, man kann sagen, eigentlich auch als klassischer Geschäftsmann da gewirkt. Also, dass er die Kopra aus den Kokosnüssen ins Deutsche Reich verschiffen kann und damit Geld machen kann.
1: Ja. Wie hat er dann da gelebt? Also hatte der dann eine Gemeinde um sich, die er versammelt hat und die liefen dann barfuß durch die Kokoshaine? Wie muss man sich das vorstellen?
0: Ja, also das wäre so seine Wunschvorstellung gewesen. Man muss sagen, dieser Lebensentwurf ist ziemlich krachend gescheitert. Er war zuerst eine ganze Zeit lang allein da. Dann hat er angefangen, so Anzeigen zu schalten, zum Beispiel in der Vegetarischen Warte. Das ist, war so eine Vegetarierzeitschrift, die um 1900 sehr populär war. Und hat eben versucht, so Anhänger zu akquirieren. Und dann kam auch ein alter Bekannter von ihm, August Bethmann. Und zu zweit haben die dann auch so eine richtige Broschüre verfasst, um noch mehr Jüngerinnen und Jünger anzulocken. Und haben da eben Werbung gemacht, haben gegen den Winter polemisiert, haben aber auch aufgelistet, dass man gut Geld machen kann mit der Kopra aus den Kokosnüssen. Und dann kamen auch einzelne Leute, aber eben nie so viel, wie er sich das gewünscht hat. Also und die meisten sind auch sehr schnell wieder abgehauen. Also das blieb immer so im einstelligen Bereich, kann man sagen. August Engelhardt selber ist dann irgendwann ziemlich vereinsamt und abgemagert und entkräftet da gestorben.
1: Mit Anfang 40.
0: Ja, also der Sonnenorden war weit davon entfernt, irgendwie gesund zu sein. Es war natürlich auch dann eine Mangelernährung. Und abgesehen davon gab es auch so Belege, dass er wohl heimlich Büchsen Fleisch in sich reingeschlungen hat, wenn er irgendwie dran gekommen ist. Der ist dann auch im Lauf der Jahre so ein bisschen zum Schmuckeremiten geworden. Also da kamen so andere Pflanzer von den Nachbarinseln an und haben den so als Kuriosität besucht. Der war natürlich schon gebildet und auch eloquent, konnte sein Wissen gut vertreten. Aber es war natürlich dann in erster Linie ein schräger Vogel, der so Publikum angezogen hat, weil er so kurios war.
1: 1919 ist er ja dann im Alter von knapp über 40 verstorben und er wäre eigentlich vergessen, aber kann man bei dir auch erfahren, er hat auch Postkarten mit dem klassischen Palmenmotiv verschickt. Und da ist ja wieder das Spannende, wie diese Geschichte ins Heute ragt, weil diese Postkarte hat dann ein Lehrer aus Düsseldorf mal gefunden.
0: Genau, das war Dieter Klein. Also Dieter Klein ist im Grunde der Stecker dieses lange vergessenen August Engel hat. Der hat Briefmarken gesammelt und auch Postkarten aus den deutschen Kolonien. Und weil der Engelhardt so geschäftstüchtig war, hatte der oft über den gut funktionierenden Postversand hier und da und dorthin geschrieben. Und das hat Dieter Klein, der Grundschullehrer war zu der Zeit, ausgegraben und hat dann nachgeforscht. Und das Irre ist, dass dann eigentlich die Geschichtswissenschaft auf den Engelhardt aufmerksam wurde und auch die Literatur. Also es gibt zum Beispiel schon zwei Romane, die den Engelhardt zur Hauptfigur gemacht haben. Also am bekanntesten ist der Roman Imperium von Christian Kracht. Und die Literaturwissenschaft hat sich da dann auch dran gehängt. Also eigentlich sämtliche Geisteswissenschaften haben verstanden, dass dieser August Engelhardt nicht allein ein Kuriosum ist, sondern eine aussagekräftige Figur, weil er eben einerseits diese koloniale Mentalität hatte und gleichzeitig aber auch so dieses klassisch traumtänzerische Wesen war mit seinen Idealvorstellungen, dass alle Menschen, also alle außer den melanesischen Kontraktarbeitern, die auf seiner Insel rumtanzen und der Kokosnuss huldigen.
1: Und du hast ja auch Kontakt aufgenommen mit Dieter Klein. Freut er sich denn über die Wirkung, die er ausgelöst hat?
0: Ich denke und hoffe ja. Er hat selbst gesagt, dass er glaubt, dass er eigentlich so eine Art Engelhardt-Mania ausgelöst hat. Dieter Klein selbst hat auch geschichtswissenschaftliche Beiträge dann veröffentlicht zu Engelhardt. Im Grunde ist auch die Geschichte der Kokospalme ein sehr gutes Beispiel für diese komplexe Kolonialgeschichte, die halt auch unsere Geschichte ist, weil es die Imperien des 19. Jahrhunderts damit angefangen haben, diesen Rohstoff für sich zu nutzen.
1: Und da sind wir auch schon bei einem Thema, das viele Menschen auf die Palme bringt, nämlich die Ausbeutung, die mit der Ölpalme passiert. Die Ölpalme kommt eigentlich aus Afrika.
0: Das ist richtig, die heißt Elais guinensis. Ich hoffe, ich spreche es richtig aus. Also die Ölpalme kommt ursprünglich aus Afrika und wurde da auch schon lange Zeit genutzt und ist dann aber im 19. Jahrhundert so zu der Pflanze in der Kolonialgeschichte geworden.
1: Was genau nutzt man? Was macht man aus der Ölpalme?
0: Die Ölpalme hat so kleine Früchte, die so zwischen Oliven und Kirsch groß sind. Die hängen in riesigen Trauben in dieser Palme drin und die sind sehr ergiebig. Man kann mit diesen kleinen Früchten Palmöl gewinnen. Das Verhältnis von Fläche und Ergebnis, also was man an Palmöl rauskommt, ist sehr, sehr gut. Also das heißt, wenn man dieselbe Ölmenge mit anderen Pflanzen erzielen wollte, dann müsste man sehr viel mehr Raum dafür haben und sehr viel mehr Fläche.
1: Und du schreibst, dass in Europa erstmal Seife draus hergestellt wurde?
0: Genau, also das Irre an dieser Geschichte des Palmöls ist, dass man im 19. Jahrhundert entdeckt hat, dass damit chemische Kombinationen möglich sind. Und zum Beispiel Seife wurde davor eher aus Rinderteig gemacht und dann konnte man mit dem Palmkernöl Seifen anders herstellen. Und das hat ein englischer Unternehmer für sich früh bemerkt und früh genutzt, und zwar William Lever. Den Namen kennt man heutzutage noch.
1: Unilever?
0: Genau, das ist nämlich der Ursprungsgründer des heutigen Unilever-Konzerns. Und der hat halt früh angefangen, diese Seifen, bekannt als Sunlicht, also bei uns hießen die Sunlicht, in England natürlich Sunlight. Also dieser William Lever hat halt mit seinem Bruder zusammen eine riesige Company aufgezogen und hat im großen Stil Palmöl aus Afrika importiert. Man nannte den sogar in England eine Zeit lang den Napoleon der Seife, wobei das eigentlich schon fast zu freundlich klingt. Also wir sind da jetzt in den ersten Jahrzehnten des 20. Jahrhunderts schon angekommen, im Belgisch Kongo. Die Verbrechen, die der belgische König Leopold verübt hatte, die liegen da schon ein paar Jahre zurück. Dieser William Lever hat wenige Jahre danach auch Palmplantagen in Afrika anlegen lassen und die Arbeitsbedingungen waren ganz furchtbar. Also wenn man darüber liest, muss man immer wieder kurz innehalten, weil es so schrecklich ist. Also das waren wirklich Menschheitsverbrechen, die da begangen wurden. Die Sklaverei war offiziell abgeschafft, aber das waren natürlich sklavenähnliche Bedingungen, unter denen die Leute da gezwungen wurden, auf diesen Plantagen zu arbeiten. Damit hat William Lever aber gute Gewinne erzielt. Später kam noch Margarine dazu und so entstand eben dieser Konzern Unilever, der auch heutzutage noch viel mit Palmöl zu tun hat.
1: Aber richtig zum Drama wurde eigentlich diese ganze Palmölindustrie erst 1970er Jahre, als die Ölpalme von Afrika in die Welt ging quasi.
0: Genau, das ist der nächste traurige Schritt, weil sowohl in Lateinamerika als auch in Südostasien wurden eben riesige Flächen gerodet, um diese sehr ergiebige Ölpalme anzupflanzen. Es ist ja bekannt, dass Palmöl ein Klimakiller ist und dass Arten vernichtet werden, weil diese riesigen Flächen gerodet werden. Es gibt dann zwar diese Bestrebungen, das Ganze umweltfreundlich in Anführungszeichen zu betreiben, aber natürlich wird weiterhin gerodet, trotz Umweltsiegeln, die hierzulande gängig sind.
1: Das sind 26 bis 32 Millionen Hektar. Du hast einen schönen Vergleich gebracht.
0: Ja, ich habe geschrieben, dass man 7 oder 8 Stunden lang von Berlin im Zug durch Deutschland bis nach Freiburg zum Beispiel fahren könnte und die ganze Zeit nur Palmenplantagen sehen würde. Also das ist so, um die Flächendimension klar zu machen. Also das ist mittlerweile fast die Fläche der Bundesrepublik und es wächst halt immer weiter. Also es wird immer noch weiter gerodet.
1: Und dazu muss man sich Pestizide und Polizeiposten denken.
0: Genau, also es ist so nicht nur das Umweltpolitische, sondern es ist eben auch immer verbunden mit massiven Menschenrechtsverletzungen. Also es werden eben indigene Gruppen enteignet, es werden Lebensräume kaputt gemacht, es werden Menschen in schlechtester Weise bezahlt.
1: Und es ist ja nun mal überall drin, Palmöl in Keksen, in Schokoaufstrich, in Tiefkühlpizza, in Biodiesel. Wie gehst du da jetzt mit um?
0: Palmöl ist im Grunde fast überall drin. Es ist schwer, das komplett loszuwerden. Aber wenn man sich Umweltschutz- und Menschenrechtsorganisationen anhört, dann sagen die eben alle, man soll so viel vermeiden wie möglich. Auf der Verbraucherebene, soweit man kann, saisonal einkaufen, soweit man kann, biologisch einkaufen. Das ist so die eine Sache, die man einfach als Konsumentin oder Konsument tun kann. Und dann kann man gleichzeitig sich eben auch immer für die Herkunft der Produkte interessieren. Also je mehr man darüber in Erfahrung bringt, desto besser. Ganz aktuell ist eben auch, man kann sich dafür stark machen, dass der Schutz der Lieferkette nicht weiter abgebaut wird. Das läuft momentan immer unter Bürokratieabbau, aber de facto heißt es eben, dass Menschenrechte noch weiter beschnitten werden und dass auch der Umweltschutz da wieder drunter leidet.
1: Also man merkt schon, Palmengeschichten gibt es wie Sand am Meer. Du hast Jahre damit verbracht. Zu welcher Palme können wir hier am ehesten eine persönliche Beziehung aufbauen, weil sie bei uns wächst?
0: Also bei uns im Garten, das sieht man ja sehr oft, wächst diese Hanfpalme, dieser sogenannte Trachy oder Trachycarpus fortunae, der ursprünglich aus China kam. Die können jetzt den Winter gut überstehen, auch wegen des Klimawandels. Ich finde die interessant, weil die für mich immer so direkter Beleg dafür sind, dass Palmen nach wie vor halt diese Sehnsucht bei uns allen so antriggern. Und deshalb sieht man die eben in vielen Vorgärten.
1: Zum Schluss möchte ich noch von einer Palme von dir wissen, nämlich die Talibot-Palme.
0: Ja, das ist eine ganz besondere Palme, die ich in Teneriffa im Palmetum gefunden habe. Dieses Palmetum ist sowieso gigantisch und faszinierend. Und die hatten eben vor 3-4 Jahren eine Talipo-Palme in Blüte. Ich glaube übrigens, man spricht das T mit aus, Talipot-Palme. Die kommt nämlich aus dem südostasiatischen Raum, ist riesig groß und blüht halt nur ein einziges Mal im Leben. Und das ist dann echt ein Spektakel. Also weil die Palme an sich schon so groß ist, weil die riesige, große, fächerartige Blätter hat und dann wie so eine Art Puschel auf der Palme obendrauf nochmal dieser Blütenstand ist, 24 Millionen Einzelblüten. Und das Eindrucksvolle ist eben, dass die Palme nach dieser Blüte abstirbt. Das passiert so zwischen dem 30. und 80. Lebensjahr.
1: Das ist aber ein Unterschied.
0: Ist ein Unterschied. Und die im Palmetum, die hat früh geblüht, weil so lange gibt es das Palmetum noch gar nicht. Und das ist halt an sich auch eine tolle Pflanze, weil diese Talipotpalmen in Asien auch ja im Grunde wie so eine Art Papier genutzt wurden. Also auf diesen Palmblättern wurden Texte aufgeritzt. Die einzelnen Palmblätter waren praktisch Träger für Schriften und das auch schon mehrere tausend Jahre lang. Und das war für mich halt auch eine schöne Verbindung zwischen einer realen Palme und dieser Schriftkultur.
1: Hast du eine Palme zu Hause?
0: Ja, ich habe eine Zimmerpalme. Und zwar habe ich eine Kentia-Palme. Die ist auch irre und hat eine Wahnsinnsgeschichte. Die heißt Hauwea frosteriana und kommt von einer kleinen Insel vor der Küste von Australien. Also Küste ist gut, weil die 800 Kilometer von Australien weg im Ozean liegt. Die wächst nur dort, diese Hauwea. Wurde entdeckt im 19. Jahrhundert als Zimmerpflanze, weil die diese Temperaturen in Europa, also solange sie nicht draußen stehen musste, gut vertragen hat. Und die wurde zur Lieblingspalme von Queen Victoria. Und sogar der Sarg von Queen Victoria war mit diesen Palmwedeln der Kentia-Palme bedeckt. Und die ist halt so sehr elegant. Angeblich verbessert die auch das Raumklima. Und ich selbst denke mir immer so, okay, was Queen Victoria so gemocht hat, kann nicht ganz falsch gewesen sein. Die hatte ja einen guten Geschmack, was Pflanzen anging. Und faszinierend an dieser Kentia-Palme ist eben auch, dass die Samen anscheinend immer noch auf dieser Lord Howe-Insel gezogen werden. Also es gibt da so eine Art Pflanzen-Nursery, so eine Baumschule und die Bewohnerinnen und Bewohner dieser Insel betreiben das und die verkaufen das dann weiter. Das kommt dann in den Welthandel rein und natürlich gibt es holländische Großgärtnereien, die in x-facher Stückzahl verticken. Und es wirkt für mich wie so eine kleine glückliche Geschichte in diesem ansonsten doch ziemlich traurigen Welthandel, dass da so eine kleine Gruppe eben diese Samen nach wie vor zieht.
1: Ja, man hört, es hört nie auf mit den Palmengeschichten, übrigens auch nicht mit den Palmenarten. Gerade ist erst wieder eine neue Palmenart auf Borneo entdeckt worden und da staunten die BotanikerInnen nicht schlecht, denn sie blüht unterirdisch. Kann man alles nachlesen in Jutta Persons Buch Palmen und dabei auch in den detailgetreuen Illustrationen von Falk Nordmann Blättern. Kleines grünes Büchlein, erschienen bei Mattes und Seitz. Ein paar Bilder gibt es wie immer auch auf der Seite auf gartenradio.fm. Ich sage herzlichen Dank fürs Unterstützen, fürs Abonnieren und Weitersagen und vor allem fürs Hören. Mein Name ist Heike Sikoni. Machen Sie es gut.
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1: Es sind ja immer wieder die klassischen Fragen, die wir uns stellen. Mit welchen Pflanzen kommen wir gut durch den Klimawandel? Also welche Pflanzen halten Trockenheiten aus, extreme Hitze und nehmen es trotzdem nicht übel, wenn sie dann doch wieder gelegentlich ordentlich nasse Füße bekommen? Welche blühen dabei aber auch schön, duften und fädeln sich auch ästhetisch betrachtet zum Rest des Gartens ein? Und immer öfter lautet die Antwort, probiert doch mal Garrigue-Pflanzen. Das sind Kleinsträuche aus dem mediterranen Raum. Einige dieser Pflanzen kennen wir auch schon, Lavendel zum Beispiel, Rosmarin, Salbei, Zistrosen. Aber wie wir deren Potenzial als Pflanzengesellschaft am besten nutzen können, darüber spreche ich beim nächsten Mal mit Gärtner Janek Weber in der Alexianer Klostergärtnerei.

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1: Dezember 1975 in San Diego, Kalifornien. Eine 52-jährige Hausfrau steht an der Arbeitsplatte ihrer Küche. Um sie herum Papiere und Notizen mit Kritzeleien, Stifte und Radierer in der Hand. Und eine weit aufgeschlagene Zeitschrift vor ihr. Eigentlich hat sie alle Hände voll zu tun. Das ist natürlich als Mutter mit 5 Kindern im Haus immer der Fall. Aber um diese Jahreszeit ein kleines Ticken mehr. Denn es ist die Weihnachtszeit mit all den Vorbereitungen, die damit einhergehen. Doch das alles muss jetzt erstmal warten, denn es gibt etwas, das sie nicht loslässt. In der Zeitschrift hat sie sowas wie eine mathematische Knobelaufgabe entdeckt, an der sie sich nun versuchen möchte. Schon mehrere Wochen arbeitet sie daran und wie hypnotisiert vergisst sie dabei alles andere auf der Welt und konzentriert sich nur darauf. Bis sie hört, wie ihre Kinder gerade von der Schule nach Hause kommen. Schnell packt sie all ihre Notizen zusammen, versteckt sie im Küchenschrank und tut so, als hätte sie die ganze Zeit nur Hausarbeiten verrichtet. Das ist die Geschichte von Marjorie Rice.

0: Hi, hallo und herzlich willkommen zu einer neuen Folge von Geschichten aus der Mathematik. Mein Name ist Rabea Schlotz, ich bin eure Host und natürlich begrüße ich auch Manon Bischoff vom Spektrum der Wissenschaft, die uns heute auch wieder die Mathematik erklärt. Hallo Manon.
1: Hi Rabea.
0: Und mit dabei ist natürlich auch Demian Nahuel-Goos, der für die Geschichte zuständig ist. Hallo Demian.
2: Hi, wie geht's? Alles klar?
0: Na klar. Die Geschichte von Marjorie Rice ist aus gleich zwei Gründen besonders bemerkenswert, wie ich finde. Wir befinden uns in den 70er Jahren in den USA. Frauen sind an Universitäten und insbesondere in den Naturwissenschaften nach wie vor eher eine Minderheit. Dass Frauen zur damaligen Zeit also für wissenschaftliche Durchbrüche oder neue Entdeckungen verantwortlich waren, ist insgesamt schon eine relative Seltenheit gewesen. Das ist der erste Punkt. Der zweite Punkt, und der ist, finde ich, noch viel wichtiger, ist, dass Marjorie Rice gar nicht zu dieser Minderheit gehört. Sie ist keine Wissenschaftlerin, keine Professorin, sie ist nicht mal gelernte Mathematikerin.
2: Wir haben so viele Geschichten in unserem Podcast über historische Persönlichkeiten, die von klein auf gefördert wurden oder eine ganz besonders gute mathematische Ausbildung genießen konnten. Aber bei Marjorie Rice ist es eben anders. An ihrem Beispiel kann man sehen, dass eine klassische akademische Ausbildung eben nicht unbedingt notwendig ist, um Mathematik zu machen. Jeder kann Mathe, ja? Man braucht eigentlich nur Neugierde und Hartnäckigkeit.
0: Ja, und beides bringt Marjorie Rice ja definitiv mit, ne?
2: Genau. Marjorie Rice wird am 16. Februar 1923 in St. Petersburg in Florida in den USA halt geboren. Aufgewachsen ist sie dann aber ganz weit weg, nämlich in einer kleinen Farm in Oregon. Das ist an der Westküste. Ihre Lehrer merken zwar schnell, dass sie Talent für die Mathematik hat, vor allem für Arithmetik hat sie ein gutes Gespür, aber sie interessiert sich auch sehr für mathematische Muster in der Natur. Als Kind wünscht sich Rice, mal Künstlerin zu werden. Aber dann während der Highschool macht sie sowas wie eine Ausbildung zur Sekretärin. Sie lernt Stenografie und Maschinenschreiben und sowas, ne? Aber so richtig fühlt sich das nicht so für sie an. Sie hätte lieber was mit Mathematik gemacht. Damals war es aber nicht üblich und sie hat halt das gemacht, was üblich war.
0: Dazu muss man vielleicht wissen, dass Marjorie Rice in einem eher christlich geprägten Haushalt aufwächst. Ihre Familie geht regelmäßig in die Kirche und lebt eher

0: eher ein traditionelleres Leben. Also die Frau kümmert sich dort um Haus und Kinder und der Mann ums Geld. Und genauso macht es dann eben auch Rice.
1: Genau, sie heiratet 1945. Zunächst wohnt das Paar in Washington D.C., zieht dann aber nach San Diego in Kalifornien. Insgesamt bekommt Matthew Rice 6 Kinder, eines stirbt jedoch noch im Säuglingsalter. Die nächsten Jahre widmet sich Rice also ihrer Familie, zieht 5 Kinder groß, schmeißt den Haushalt. Jedoch verliert sie nie wirklich ihr Interesse für die Mathematik. Sie nutzt jede Gelegenheit, ihren Kindern bei den Matheaufgaben für die Schule zu helfen zum Beispiel.
0: Und regelmäßig flattert auch die Scientific American ins Haus. Das ist ein anerkanntes Wissenschaftsmagazin. Offiziell liest einer ihrer Söhne das Blatt, aber es gibt die Erzählung, dass Marjorie Rice das Magazin oft schon vor ihrem Sohn aus dem Briefkasten fischt und selbst darin liest, bevor der Sohn überhaupt nur weiß, dass die neue Ausgabe da ist. Und besonders gerne hat sie die Kolumne Mathematical Games von Martin Gardner. Manon, du hast ja auch selbst eine Mathe-Kolumne, ne?
2: Ja, genau. Also meine Mathe-Kolumne, die heißt Die fabelhafte Welt der Mathematik und die erscheint zweiwöchentlich. Also schaut gerne mal rein auf spektrum.de, um ein kleines bisschen Werbung zu machen. Und ja, da stelle ich halt auch eher aus meiner Sicht spannende mathematische Inhalte vor. Aber Martin Gardner hat auch gerne immer mal wieder Rätsel und Aufgaben gestellt. Das mache ich eher weniger. Also manchmal kommt es auch vor, aber eher weniger. Aber für Leserinnen und Leser kann ich auch nur empfehlen, auf der Spektrum-Webseite haben wir auch jeden Tag Mathe-Rätsel, die ihr lösen könnt. Werbung Ende.
0: Das heißt aber, du kennst dich aus sowohl mit Mathe-Kolumnen als auch mit Mathe-Rätseln. Was kannst du uns denn dann zu Martin Gardner und seinen Mathematical Games verraten?
2: Ja, also die sind legendär, muss man auch wirklich sagen. Also Martin Gardner hat echt einen Namen, also gerade bei Mathe-Fans und aber auch bei Forschenden. Und er hat zwischen 1957 und 1980 jeden Monat in der Zeitschrift Scientific American eben ein mathematisches Thema behandelt. Und wie gesagt, auch oft mit einer mathematischen Aufgabe. Und die Leserinnen und Leser konnten dann halt eben ihre Antworten einschicken. Also damals natürlich noch per Post. Und teilweise bekam der halt auch wirklich Tausende von Briefen. Also das muss man sich mal vorstellen.
0: Und was für Aufgaben waren das so, die Martin Gardner geschrieben und Marjorie Rice dann gelesen hat?
2: Boah, also wirklich alles Mögliche. Ich habe mal so ein bisschen durchgeguckt, so ein paar alte Ausgaben. Also da gibt es zum Beispiel Aufgaben zu magischen Quadraten. Ich weiß nicht, ob du davon schon mal gehört hast.
0: Ja, tatsächlich schon. Ich habe mich auch selber mal dran versucht. Also ich mache mehrfach die Woche Sudoku. Und da habe ich auch großen Spaß dran. Die magischen Quadrate hingegen fand ich nicht so gut. Das war mir ein bisschen zu viel Rechenleistung tatsächlich. Habe ich keinen Bock drauf gehabt. Sorry.
2: Aber es ist eigentlich ziemlich ähnlich wie Sudoku. Also wenn man so überlegt, ne? Ja.
0: Ja, bei Sudoku musst du halt nicht rechnen.
2: Ja, das stimmt. Ja, okay, das ist der Unterschied. Ja, bei diesen magischen Quadraten hat man eben auch so eine Art Gitter und in das muss man halt eben auch Zahlen eintragen. Also man hat dann auch eine gewisse Anzahl an Zahlen vorgegeben. Man muss die dann so verteilen, dass zum Beispiel, ich weiß nicht, alle Zeilen und Spalten, die so 29 ergeben oder irgendwie sowas. Ja. Also man muss die dann halt addieren und gucken, dass das richtig passt.
0: Genau. Und was gab's noch?
2: Dann gibt's noch so Fragen im Bereich der Wahrscheinlichkeitstheorie zum Beispiel. Also Gardner hat auch das Rätsel um das Ziegenproblem aufgegriffen, über das wir ja schon in unserer Folge zu Marilyn Vos Savant gesprochen haben. Also da geht's ja um die Gewinnwahrscheinlichkeit in der Gameshow und auch da hat er etliche Briefe bekommen, ja, weil das dann doch eine Kontroverse gebildet hat.
0: Ja, vielleicht kennt man das auch eher unter dem Monty Hall Problem, benannt nach dem Moderator dieser Gameshow damals. Wir verlinken euch aber auch auf jeden Fall einfach die Folge nochmal dazu. Dann könnt ihr dort auf jeden Fall nochmal ein bisschen genauer reinhören, falls euch das interessiert und ihr die Folge bisher verpasst habt.
2: Genau, und dann im Juli 1975, also da erscheint eine Kolumne mit dem Titel On Tessellating the Plane with Convex Polygon Tiles. Das heißt auf Deutsch sowas wie über die Parkettierung der Ebene mit konvexen Vieleckkacheln.
0: Lass uns das vielleicht mal ein bisschen aufdröseln, damit es vielleicht ein bisschen klarer wird. Ich habe nämlich das Gefühl, dass mathematische Laien und MathematikerInnen unter Parkettierung sehr unterschiedliche Dinge verstehen. Also ich zum Beispiel renoviere seit ein paar Jahren einen Altbau und habe dort in mehreren Zimmern einen neuen Fußboden verlegt. Das ist das, was ich damit verbinde. Aber weil wir hier in einem Mathe-Podcast und nicht in einem DIY-Podcast sind, gehe ich mal davon aus, dass ihr darunter was anderes versteht, oder?
2: Es geht eigentlich gar nicht so sehr. Also ich muss ehrlich gesagt zugeben, ich habe noch keinen Boden parkettiert, so in echt. Aber im Prinzip ist es so, du hast eine gewisse Menge an Fliesen oder Kacheln vorgegeben von einer bestimmten Form. So kann man sich das vorstellen, die sind dann halt zweidimensional. Und damit soll man eine Ebene, also eine ebene Fläche, lückenlos bedecken und auch ohne, dass sich überlappt. Also
0: okay, dann ist ja doch so ein bisschen wie Boden verlegen.
2: Ja, finde ich auch. Und der Unterschied, der das so ein bisschen mathematischer macht, ist halt, man geht davon aus, dass die Fläche, die ebene Fläche eben unendlich groß ist. Und dass
0: das war
2: man
0: klar, dass ihr schon wieder einen Haken habt. Ne?
2: Ja, natürlich. Und man hat natürlich auch unendlich viele Kacheln zur Verfügung. Genau.
0: Okay.
2: Und Gardner schreibt damals in seiner Kolumne, "From the most ancient times, such tessellations have been used throughout the world for floor and wall coverings and as patterns for furniture, rugs, tapestries, kilts, clothing and other objects. The late Dutch artist M.C. Escher amused himself by tessellating the plain with intricate shapes that resemble birds, fish, animals and other living creatures."
0: Lag ich gar nicht so falsch.
2: Ja, genau. Das ist eigentlich komplett richtig. Und solche Parkettierungen werden halt wirklich seit antiker Zeit genutzt. Also als neueres Beispiel nennt er eben Kunst von M.C. Escher. Also da kennst du ja bestimmt auch die berühmten Gemälde dieses niederländischen Künstlers.
0: Ich habe es mir extra nochmal angeschaut. Tatsächlich waren sie mir aber bekannt. Das sind diese optischen Herausforderungen, nenne ich es mal. Also zum Beispiel Treppenhäuser ohne Anfang und ohne Ende, die einfach unendlich zu gehen scheinen. Und man guckt sich dieses Werk an und denkt, hä?
2: Genau, ja, das ist das eine, was er viel gemacht hat, diese optischen Illusionen. Und das andere, was er viel gemacht hat, sind eben diese Kachelungen. Also da gibt es so Bilder von so Fischen zum Beispiel, die sich so anordnen, die so die Ebene füllen. Das sieht irgendwie ganz cool aus. Ja, genau. Also da hat er ziemlich viel gemacht. Und ja, das zeigt, also das Ganze ist so ein Mathe-Thema, was in der Popkultur auf jeden Fall auch angekommen ist.
0: Okay.
2: Und wie üblich dreht sich die Kolumne von Gardner halt eben auch um eine bestimmte Frage. Also er schreibt, "This month we are concerned only with the task of finding all convex polygons that tile the plane." Also nur diese Aufgabe. Es geht darum, alle konvexen Vielecke zu finden, mit denen man die Ebene pflastern kann.
0: Okay, also konvex muss ich gerade noch mal kurz nachdenken. Also Vielecke, klar. Mehr als zwei Ecken, würde ich behaupten. Oder gibt es dort eine bessere? Okay, gut. Und dann haben wir eben noch die konvexen Vielecke. Und konvex ist ja nach außen gewölbt. Wenn ich jetzt nochmal an meine Brille denke,
2: ja,
0: so war das doch, ne?
2: Genau, ja, das ist nach außen gewölbt. Also du hast keine Einbuchtung oder keine Delle irgendwo. Und das kann man auch mathematisch klar definieren. Und zwar, wenn ich irgendwelche zwei Punkte innerhalb des Vielecks mir auswähle und die mit einer Linie, mit einer geraden Linie verbinde, dann verläuft die Linie eben immer innerhalb dieses Vielecks.
0: Also ein Dreieck ist immer konvex.
2: Genau.
0: Und bei einem Viereck?
2: Hier kann ich was konstruieren, das nicht konvex ist. Also ich kann wie so eine Art Pfeil auch gestalten. Also du kannst dir das so vorstellen wie so ein Boomerang, also du hast so eine Spitze und unten drunter eine kleinere Spitze und die sind miteinander
0: aber
2: verbunden.
0: Aber bei Gardner ist es eben so, dass er sich diesen konvexen Vielecken widmet und die sollen eben eine Ebene bedecken. Aber es dürfen nicht, wie beispielsweise bei einem Mosaik, unterschiedliche Formen sein. Also da guckt man einfach, was halt so reinpasst, sondern es muss immer die exakt gleiche Form sein, richtig?
2: Ja, genau. Bei dem Problem ist es wirklich so, wir haben eine Form vorgegeben, von denen haben wir unendlich viele Kopien und damit wollen wir lückenlos die Ebene bedecken.
0: Okay, aber du meintest ja auch, dass die Kolumne aus dem Juli ist, aber Marjorie Rice über ihrer Küchentheke gebeugt, das war ja im Dezember. Was ist denn da passiert, Demian, in der Zwischenzeit?
1: Ganz vieles. Aber ja, Schritt für Schritt. Also wir sind noch im Juli. Rice liest sich diese Kolumne durch und ist erstmal ganz begeistert. In dem Artikel wird erklärt, dass Dreiecke und Vierecke nicht besonders wichtig für diese Fragestellung sind, denn da funktioniert die Parkettierung tatsächlich immer irgendwie. Bei Fünfecken fängt es aber an, ein bisschen interessanter zu werden. Und da steht, dass alle unterschiedlichen Parkettierungen mit Fünfecken schon gefunden wurden. Ja, und es sollen angeblich 8 unterschiedliche sein. An dieser Baustelle sei also jetzt nichts mehr zu machen. Und Rice denkt sich hier schon so, ja, dass sie das gerne verstehen möchte. Also, was macht jede Fünfeck-Paketierung so aus? Ne? Was charakterisiert sie? Und gleichzeitig denkt sie sich so in, sagen wir mal, im Träumerischen, Mensch, das muss doch wunderbar sein, dass jemand diese Dinge decken konnte, die zuvor nie jemand gesehen hatte, diese wunderschönen Muster.
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0: Hat sie das selber mal erzählt oder woher hast du diese Erkenntnis?
1: Sie hat mal in einem wissenschaftlichen Artikel, sagen wir mal, ihre eigenen Erfahrungen dazu geschrieben. Mhm. Aber im Prinzip ist sie auch ein kleines bisschen, ich sag mal, enttäuscht, dass da alles schon gelöst ist. Ne? Aber dann kommt der Dezember. Und zwar ist das jetzt fast ein halbes Jahr später. 1975 sind wir da noch. Und da erwähnt Gardner in der neuen Kolumne, dass es ein Leser, der wohl auch kein Mathematiker ist, als Reaktion auf diesen Artikel vom Juli zu den Paketierungen es halt eben selbst probiert hat und dabei eine neue Fünfeck-Paketierung gefunden habe. Das bedeutet also, dass diese ursprüngliche Behauptung, es gebe keine weiteren Paketierungen als die 8 bekannten, die war falsch, ne? Und das ist der Punkt, an dem Rice nun selbst zupackt. Wenn jemand anders eine Paketierung finden konnte, die bisher unbekannt war, dann kann sie ja vielleicht auch eine finden, oder? Man weiß ja nie.
0: Also ich finde diese Herangehensweise an sich schon total beeindruckend. Deswegen habe ich eben auch nochmal nachgefragt. Da ist eine Frau Anfang 50. Sie hat im Grunde keine überragenden mathematischen Kenntnisse, keine Ausbildung in diesem Sinne. Und dann liest sie diese Kolumne und denkt, ach ja, ich schaue einfach mal, vielleicht entdecke ich ja auch was. Und wenn nicht, dann hatte ich irgendwie wenigstens Spaß dabei. Ich finde, das ist eine tolle Einstellung. Und gleichzeitig denke ich mir, wie kommt man auf so eine Idee? Also wie liest man das und denkt, ach ja, im Grunde weiß ich zwar auch noch nicht so richtig viel über dieses Problem, aber ich probiere jetzt einfach mal, ob ich was Neues entdecke. Ich finde, das ist total crazy.
1: Ich würde sagen, das ist die natürliche Herangehensweise von Mathe-Menschen. Ne? Also das ist das, was wir immer tun. Wir haben ja anfangs nie eine Ahnung, ob wir irgendwas herausfinden werden. Aber die Neugierde ist da und die Kühnheit zu sagen, schauen wir mal, was passiert, ne? Mhm. Aber ja, Rice wird halt immer als Amateur-Mathematikerin beschrieben. Ist sie ja auch aus einem rein technischen Standpunkt. Wir haben ja gesagt, sie hatte keine Ausbildung. Aber ich meine, die ist eine Mathematikerin durch und durch. Ich würde sie einfach nur als Mathematikerin bezeichnen, aber das bin ich, ne? Mit meinen Regeln. Aber gut, zurück zur Geschichte. Rice hat jetzt eben, weil sie halt diese Ausbildung als Mathematikerin nicht hat, eine kleine Hürde, ne? Denn weil sie halt nicht studiert hat, kennt sie halt eben erst einmal diese ganzen vielen Theoreme und Eigenschaften nicht, die zu dieser Zeit schon bekannt sind und vielleicht für diese Fragestellung interessant sein könnten, sondern sie kennt ja auch die typische Schreibweise der Mathematik nicht. Wir haben ja für alles eine eigene Notation und die hat immer eine innere Logik, nicht wahr? Also sie hilft uns dabei, Mathematik zu machen, zu verstehen und natürlich auch die Mathematik von anderen nachvollziehen zu können. Und das alles fehlt Rice. Das ist aber für sie kein Problem. Das löst sie ganz einfach, indem sie ihre eigene Notation erfindet. Sie beschreibt mit dieser eigenen Notation die bereits 9 bekannten Paketierungen. Die 8 aus der Kolumne und die 9. des Lesers.
0: Muss ich mir das so vorstellen, dass das quasi, ihr Mathematiker habt eine Rechtschreibweise und sie erfindet jetzt einfach eine neue und schreibt jetzt einfach komplett anders.
1: Wir kodieren mit unserer Schreibweise, mit unserer Notation mathematische Information gebündelt und pragmatisch und leicht verständlich.
0: Ansichtssache, aber okay.
1: Das ist super praktisch. Und vor allem ist es eine Sprache, die wir alle zusammen verstehen. Mhm. Ich hier, aber auch irgendjemand in Nigeria oder sonst wo, ne? Und das Wichtige ist, dass man das erlernen muss, ja? Also wie man das benutzt, wie diese funktioniert. Ja,
0: wie Rechtschreibung halt auch.
1: Genau.
0: Muss man auch lernen. Das heißt aber, sie schreibt jetzt quasi erstmal in ihren eigenen Worten auf, was sie schon weiß, was es schon gibt. Und dann nutzt sie dieses Wissen, um rumzuprobieren, ob es nicht doch noch eine 10., eine 11. oder gar 12. Variante geben kann. Wie geht man denn da am besten vor, Manon?
2: Ja, also ich würde zu eurer Diskussion sogar noch so weit gehen und sagen, dass sie nicht einfach neue Rechtschreibung erfindet, sondern komplett andere Symbole benutzt als die Buchstaben, die wir kennen. Also ich habe mir das angeguckt, was sie gemacht hat, und ich habe das tatsächlich noch nie gesehen. Aber es ist mega ausgeklügelt. Also okay, wir haben ja keinen Videopodcast leider, deswegen kann ich jetzt nicht irgendwie einfach ein Bildchen hochhalten und euch zeigen, was sie gemacht hat. Aber wir packen auf jeden Fall einen Link in die Shownotes, wo ihr die Abbildung nachschauen könnt. Weil ich hoffe, man kann mir folgen. Aber gut, du hast ja schon gesagt, zuerst versucht Marjorie Rice, die 9 bekannten Pentagon-Typen durch Zeichnung zu charakterisieren. Und dafür fängt sie aber erstmal an, ganz normale Fünfecke aufzuzeichnen, die so ein bisschen aussehen wie so ein kleines Häuschen.
0: Das kann ich mir noch, glaube ich, ganz gut vorstellen. So, das ist das Haus vom Nikolaus, oben Dach und ein Viereck. Okay. Mhm.
2: Genau, ja, nur das Kreuz in der Mitte fehlt. Aber ja. Und
0: okay.
2: Das ist wichtig, weil in der Mitte darf nämlich noch nicht stehen, weil noch sieht alles identisch aus. Mhm. Und was sie an Informationen...
0: 9 Häuser.
2: Und sie möchte darin nicht nur kodieren, wie diese Kacheln jeweils aussehen, diese 9 Typen, sondern auch, wie man sie aneinanderlegen muss. Weil das ist immer wichtig bei diesen Parkettierungen. Man muss halt wissen, es gibt bestimmte Vorschriften, quasi welche Seite an welche drangelegt wird, damit das dann am Ende halt eben ein stimmiges Muster ergibt.
0: Damit man am Ende nicht doch irgendwo eine Lücke hat.
2: Richtig, ja. Weil wenn man es falsch macht, dann landet man echt, dann kriegt man ein Problem. Und das macht sie, indem sie eben diese 5 Ecke, die sie am Anfang gezeichnet hat, markiert. Also zuerst labelt sie die 5 Winkel, die es gibt, also an den Ecken von A bis E. Und den 5 Seiten gibt sie eben auch Namen. Also zum Beispiel klein A bis klein E, so wie man es auch in der Schule quasi macht.
0: Ja, kann ich mich noch dran erinnern.
2: Genau, also bis dorthin erstmal nichts Neues. Und dann geht sie aber so weit, dass sie sich dann anschaut, zum Beispiel in der ersten Kategorie der 5 Ecke, die gefunden wurden, da weiß man, dass die Winkel von A, B und C immer aufeinandertreffen müssen. Also wenn ich jetzt die erste Fliese lege, dann muss die Ecke A dieser Fliese mit der Ecke B der 2. Fliese zusammentreffen. Und die Ecke B von der 2. Fliese muss mit der Ecke C von der 3. Fliese zusammentreffen. Und zusammen schließen sie quasi den Raum. Das heißt, da haben wir dann in Summe 360 Grad. Also die Winkel A, B plus C müssen in Summe dann 360 Grad ergeben.
0: Mhm, weil sie alle aufeinandertreffen.
2: Ja, genau.
0: Okay. Mhm.
2: Und das wusste man natürlich schon. Und Marjorie Rice, was sie halt macht, ist, dass sie diese 3 Winkel A, B und C in ihrer Pentagon-Zeichnung durch so schwungvolle Linien im Inneren miteinander verbindet. Also sieht so ein bisschen aus, als
0: Girlandenmäßig.
2: Ja, sieht wie eine Girlande aus, finde ich auch.
1: Wie Weihnachtsbeleuchtung.
2: Ja.
0: Passend zur Zeit, in der sie daran sitzt.
2: Genau, und dann schaut sie sich halt die 2. Kategorie an von diesen 5 Ecken, und die sind schon ein bisschen komplizierter. Also hier gibt dann die Summe der Winkel A, B und D 360 Grad. Das heißt, hier treffen eben A, B und D immer aufeinander von verschiedenen Kacheln. Und hier gilt aber auch noch, dass die Strecke A und die Strecke D gleich lang sind. Und hierfür zieht Marjorie Rice auch wieder so eine Kurve von A nach D, von D nach B. Und dann verbindet sie auch noch die Seiten A und D miteinander. Und genau, so kann sie dann weitermachen und auch alle 9 Klassen quasi von 5 Ecken so entsprechend mit Symbolen versehen.
0: Das heißt, sie zeichnet erstmal alles so, damit sie es sich besser vorstellen kann. Sie nimmt quasi Wissen, das schon da ist, und bereitet es so auf, dass es für sie als Person, der dieses ganze Wissen neu ist, wo diese ganzen Theoreme, diese ganzen Regeln fehlen. Sie versteht es jetzt. Was macht sie dann?
2: Ja, also sie ist erstmal sehr neugierig und sie hofft halt, dass sie auf diese Weise irgendwie so Gemeinsamkeiten finden kann. Also zwischen der Form der Fünfecke und den dazugehörigen Mustern, wie man sie halt legen muss. Und ja, tatsächlich fällt ihr auch was auf. Also sie hat dann geschrieben, I saw that for every pattern, each vertex of the pentagon must be touched by a line or a symbol the same number of times. Das heißt, bei jedem Muster, das man hat, dort muss jeder Eckpunkt des Fünfecks von einer Linie oder einem Symbol, das sie ja gezeichnet hat, jeweils gleich oft berührt werden. Also das ist wie so eine Art Regel, die sie ableiten kann für ihre Fünfeckkachelungen.
0: Und war das eine Regel, die anderen MathematikerInnen auch schon bekannt war, oder ist das schon etwas, wo sie weiter gedacht hat als viele der Kollegen?
2: Nee, das ist neu und das ist der entscheidende Ausgangspunkt, damit sie dann halt eben neue Paketierungen entdecken kann.
1: Genau, das geht dann 2 Monate so, Dezember und Januar. Und schließlich entdeckt sie dank dieser Beobachtung im Februar eine neue Paketierung.
2: Yay, es ist die erste neue Fünfeck-Paketierung, die sie findet. Und die wird inzwischen als Fünfeck 9 bezeichnet. Also die setzt sich aus 5 Ecken zusammen, die tatsächlich einem klassischen Haus aus einer Kinderzeichnung irgendwie ähneln. Also nur, dass der Boden so ein bisschen schräg ist. Also das Dach hat einen spitzen Winkel von 60 Grad. Die beiden Winkel von Dach zu den Wänden, die haben jeweils, also einmal 150 Grad und einmal 120. Und der eine Winkel zwischen Wand und Boden hat 90 Grad, wie es bei einem Haus sein sollte, hoffentlich. Mhm. Und der andere aber 120 Grad.
0: Also ein schiefes Haus.
2: Ja.
0: Ja. Okay.
2: Und Marjorie Rice definiert eben auch die Regeln, wie man diese 5 Ecke aneinanderlegen muss, um eine Ebene lückenlos füllen zu können.
1: Vermutlich wäre sie um einiges schneller gewesen, wenn sie ihre Arbeit nicht vor ihrer Familie versteckt hätte. Denn sie möchte nicht, dass sie ihre Familie erfährt, was sie da macht. Also, dass sie halt jeden Tag ein kleines bisschen Matheforschung betreibt. So wie ich das interpretiere, war es ihr ein kleines bisschen peinlich. Jedenfalls möchte sie niemandem erklären müssen, was sie da macht. Zu schwierig. Und ihre Lösung ist da einfach, das geheim zu halten und halt niemandem was zu sagen. Also versteckt sie alles sofort in die Küchentheke, wenn jemand nach Hause kommt. Dann nimmt das Ganze natürlich etwas mehr Zeit in Anspruch. Als sie dann aber tatsächlich eine neue Paketierung entdeckt, schickt sie ihre Aufzeichnung direkt an Martin Gardner. Und der schickt sie direkt weiter an Doris Schatzschneider.
0: Und Doris Schatzschneider ist eine US-amerikanische Mathematikerin, die sich eben vor allem mit der Geometrie und eben im Besonderen mit diesen Paketierungen beschäftigt. Und Schatzschneider gibt später zu, anfangs ein bisschen herablassend reagiert zu haben. Denn der Brief von Rice, der sah für sie eher lustig aus, wie Hieroglyphen. Also durch diese sehr eigentümliche Notation von Rice war sie erstmal ein bisschen skeptisch. Aber dann hat sie sich das tatsächlich auch mal ernsthaft angeguckt, merkt dann auch, dass Rice etwas ziemlich Wertvolles entdeckt hat. Und dann entscheidet sie sich, mit Rice in Kontakt zu treten.
1: Genau, und da wird die Geschichte von Marjorie Rice gleich nochmal ein kleines Stückchen beeindruckender. Denn basierend auf dem Brief von Rice stellt nun die Mathematikerin Schatzschneider eine Vermutung auf. Wenn ein Fünfeck so und so und so aussieht, dann wird man vermutlich auch damit eine Paketierung schaffen. Ja? Also das ist ganz typisch Mathe-Menschen. Ne? Ich denke mir etwas aus, was vermutlich wahr ist. Ich kann es nicht beweisen, deswegen hammere ich den Label Vermutung. Und dann schickt man das dann weiter, damit die andere Person sich das auch überlegt. Und sie schickt es tatsächlich an Rice und die antwortet halt direkt, nö, diese Vermutung ist falsch. Und sie schickt halt eben eine Erklärung mit weiteren Hieroglyphen, die halt ihre Folgerung untermauern. Das beweist tatsächlich, wie mächtig diese Notation tatsächlich ist, ne? Denn ich meine, sie konnte damit schnell eine Vermutung einer Mathematikerin widerlegen.
0: Also da gehört ja auch eine ordentliche Menge Selbstvertrauen dazu, so einer bekannten Mathe-Professorin einfach zu sagen, nö, du legst falsch, ich habe das an meinem Küchentisch anders ausgerechnet. Finde ich total geil.
1: Absolut. Ich kann mir auch vorstellen, dass sie da auch ein kleines bisschen Selbstzweifel hatte. Ich meine, das ist typisch innerhalb der wissenschaftlichen Community immer irgendwie so, ich weiß nicht, ob ich das stimme. Wahrscheinlich denke ich falsch, ne?
0: Ich meine, vielleicht ist es ja auch von Vorteil, dass sie eben nicht in dieser akademischen Welt drin war, wo man eben häufig denkt, oh, was ist, wenn ich falsch liege? Dann ist es voll die Blamage vor meinen Kollegen und Kolleginnen. Und die dachte sich einfach, nö.
1: Einfach raus damit.
0: Finde ich gut.
1: Also die Arbeit von Rice wird dann schließlich veröffentlicht. Schatzschneider hat dazu auch viele Vorträge gehalten. Und Rice selbst möchte da aber lieber nicht öffentlich sprechen. Da fühlt sie sich schon ein kleines bisschen eingeschüchtert von den MathematikerInnen. Jahre später aber, im Jahr 1995, da will Schatzschneider wieder zu der Forschung von Rice vortragen. Und sie schafft es dieses Mal, Rice zu überreden, dabei zu sein. Eigentlich wollte Schatzschneider, dass Rice selbst einen Vortrag hält, aber dafür hat sie sich nicht wohl genug gefühlt. Stattdessen hat Rice zugesagt, einfach mal kurz aufzustehen, wenn sie dem Publikum kurz vorgestellt wird, ne? Als es schließlich dazu kommt und Schatzschneider im Hörsaal Rice vorstellt, da steht das ganze Publikum aus Mathematikern auf und applaudiert in Anerkennung für die Leistung von Rice. Und ich denke, das ist ein wunderbares Ende für unsere Geschichte.
0: Ich gebe auch zu, und ich lüge wirklich nicht, ich habe gerade Gänsehaut. Ich weiß nicht, ob ihr das im Videoding sehen könnt. Ich finde, das ist eine so schöne Anerkennung für diese Frau, die ja auch sich selber eigentlich nie in den Vordergrund gestellt hat. Und dann quasi diese ganze Anerkennung, die ja häufig auch in der Mathe-Community fehlt oder zu spät kommt oder wo es angezweifelt wird, dass sie die noch abbekommen hat. Finde ich schön.
1: Mir gefällt auch ein bisschen, also ich meine, wir erzählen hier ganz oft Geschichten, wo die Mathe-Community nicht immer super gut dasteht. Ich mag es ja generell zu kritisieren, was mir nicht gefällt, um Gottes Willen. Aber ich muss auch sagen, dass hier ist es auch eine Geschichte, wo man sagen muss, da steht die Mathe-Community auch gut da. Da zeigt man sich aus der besten Seite. Man war nicht irgendwie gatekeeperisch am Start, hat gesagt, nee, geh nach Hause, ne? Wir wissen hier, was Sache ist, sondern man hat sie ernst genommen und man hat ihr den Raum gegeben und man hat auch ihre Arbeit anerkannt.
0: Ja, schöne Geschichte aus der Mathematik.
2: Ja, aber bevor wir jetzt hier so Ende-Stimmung verbreiten, also ich muss sagen, aus mathematischer Sicht sind wir noch überhaupt nicht fertig. Also wir haben jetzt darüber gesprochen, die Geschichte von Marjorie Rice ist sehr schön zu Ende gegangen, aber die mathematische Frage ist ja noch gar nicht beigelegt.
0: Du meinst die von Martin Gardner, also wie viele konvexe Vielecke eine Ebene pflastern können?
2: Ja, genau. Also für Drei- und Vierecke wissen wir es ja schon. Sechsecke sind auch klar. Alles, was größer als ein Sechseck ist, kann die Ebene nicht pflastern.
0: Okay.
2: Genau. Und Martin Gardner, als er seine Kolumne geschrieben hat, ging er ja davon aus, dass auch der Fünfeck-Fall schon beigelegt wäre. Mhm. Aber mit Marjorie Rice's und Richard James' Erkenntnissen gab es ja dann 13 Fünfeckklassen auf einmal.
0: Wenn ich jetzt darüber nachdenke, ehrlich gesagt, 13 klingt super unfertig. Also kann man das nicht irgendwie wenigstens voll machen auf, keine Ahnung, 15, 20, irgendwie sowas?
2: Ja, ich hätte auch, das ist eine Primzahl, immerhin könnte man sagen, ist vielleicht so, aber man muss ja, also in der Mathematik reicht es ja nicht, dass man keine 9 findet, ne? Also das gibt einem vielleicht einen Hinweis, dass man vielleicht fertig ist, aber das ist ja noch lange kein Beweis. Mhm. Und Mitte der 80er findet man auch tatsächlich die Nummer 14, also das 14. Fünfeck, ja. Und damals denkt man auch wieder, okay, wir haben 14 Fünfecke, die die Ebene pflastern, mehr gibt's nicht.
0: Mhm. Es erinnert mich so ein bisschen daran, wenn ich abends das Duplo meines Sohnes wegräume und denke, okay, jetzt muss ich wirklich alle Teile gefunden haben. Und dann trete ich doch noch auf eins und denke mir, okay, da war noch eins übrig. Genau. So stelle ich mir das ein bisschen vor.
1: Wenn ich Teller wasche und ich denke, oh, jetzt bin ich fertig und dann gehe ich wieder in den Wohnzimmer und plötzlich gibt es da irgendwie noch ein paar Gläser.
2: Oh. Ja.
0: Also ein alltägliches Problem, absolut, das wir ja auch in der Mathematik haben. Ich nehme also an, beweisen konnte man die ganze Sache nicht.
2: Nee, genau, wieder nicht. Und auch aus Gründen, weil 2015 stellt sich raus, es gibt noch ein Pentagon. Und zwar hat ein kanadisches Mathematiker-Ehepaar noch ein Fünfeck gefunden. Diesmal aber jetzt nicht durch Ausprobieren oder mit Lineal und Bleistift oder irgendwie, sondern die haben halt tatsächlich einen Supercomputer benutzt für die Suche.
0: Okay.
2: Und schon während dem Testlauf hat die Software auch das bis dahin unbekannte Fünfeck ausgespuckt.
0: Ich muss da mal ganz ketzerisch fragen. Ich habe eben gesagt, haha, Alltagsrelevanz und so. Aber ich frage mich tatsächlich, hat dieses Mathe-Problem von wegen, welches Fünfeck kann so eine Ebene füllen, hat es tatsächlich irgendwie einen Alltagsbezug oder ist es halt einfach ein rein mathematisches Problem, das man eben gerne lösen will, um des Lösens willen? Oder steckt da vielleicht doch ein bisschen was mehr dahinter, womit wir auch im Alltag regelmäßig Berührung haben, aber es gar nicht wissen?
2: Also das Ding ist, dieser mathematische Bereich ist jetzt auch nicht ein super großer Forschungsbereich, dass sich jetzt MathematikerInnen da total verausgaben und, keine Ahnung, jahrzehntelang forschen. Viele machen das eher so ein bisschen hobbymäßig nebenher oder eben als es dann Supercomputer gab und man hat Algorithmen ausprobiert oder sowas, da hat man sowas gemacht. Man schaut sich da sonst eher andere Fragen zu Paketierung an. Also Paketierung an sich ist schon Forschungsbereich, aber dass man jetzt nach einer bestimmten Kachelform sucht, eher weniger. Anwendung hat das Ganze schon. Also man muss ja sagen, dass sowas wie Paketierung zum Beispiel in der Physik, ich komme ja aus der Physik, eine Rolle spielen. Und zwar, wenn man sich Materialien anguckt. Mhm. Wenn man an die Ecken der Muster Atome setzt, dann können das ein Kristallgitter zum Beispiel sein. Und in den 80ern gab es eine große Überraschung, als man zum Beispiel Quasikristalle gefunden hat. Das sind Kristalle, die keine regelmäßige periodische Struktur haben, sondern die so unordentlich irgendwie wirken. Die eben keine periodische Struktur haben, aber trotzdem geordnet sind an sich. Also die folgen trotzdem festen Regeln. Und diese Art von Muster, die wurden zuallererst in der Mathematik untersucht, eben gerade als aperiodische Kachelung. Ja, das heißt, es gibt da auf jeden Fall Anwendungsfälle. Man kann auch in der Materialwissenschaft, wenn man sich jetzt überlegt, wie kann man Dinge verpacken oder sowas, da findet es auch Anwendung und in der Kunst oder so. Aber
1: wenn man gerade eine Altbauwohnung renoviert.
2: Zum Beispiel.
0: Ja, aber ich verlege meinen Fußboden in der Regel in Vierecken.
1: Boom.
0: Und da wissen wir ja, funktioniert es immer.
2: Langweilig. Ja, aber man könnte ja viel kreativer sein.
0: Ja, so ein cooler Fliesenboden.
2: Ja,
0: stell ich mir auch
2: ja, tatsächlich,
0: vor.
2: Also ich greife jetzt ein bisschen vor und lasse jetzt nochmal kurz die Frage offen von Martin Gardner. Aber vor 3 Jahren, also 2023, wurde eine neue Kachelform gefunden. Das Einstein wurde es genannt und das hat so für voll die Furore gesorgt. Es ist ein Dreizehneck und mit dem kann man die Ebene immer lückenlos pflastern. Und das Besondere aber an diesem Dreizehneck ist, dass das Muster niemals periodisch ist. Also wie ich ja schon gesagt habe, man hat halt immer ein aperiodisches Muster. Und nach so einer einzelnen Fliese, die das erfüllt, wurde halt jahrzehntelang gesucht. Und die hat eben auch ein Hobby-Mathematiker gefunden in dem Fall. Und das hat für so Aufregung gesorgt, dass ein Hutfest veranstaltet wurde in Oxford an der Universität. Und dort war ich auch. Und da war das auch so schön, wie Demian das auch beschrieben hat. Also er ist reingekommen, alle haben geklatscht und da waren Fachleute, da waren Künstler. Und viele Mathematikerinnen und Mathematiker haben da halt auch Vorträge gehalten. Und es war einfach eine richtig tolle Veranstaltung, muss ich sagen. Also
0: was ist denn ein Hutfest?
2: Ach so, Entschuldigung, die haben es Hutfest genannt, weil diese Kachel an einen Hut erinnert von der Form.
0: Ich habe sie mir gerade nebenbei geöffnet.
2: Mhm.
0: Und das sieht tatsächlich aus wie so ein, da unten ist so die Krempe und oben hat der Hut eine kleine Delle.
2: Genau, also ich finde ehrlich gesagt, und die meisten anderen auch, wenn man es andersrum sich anschaut, sieht es eher aus wie ein T-Shirt.
0: Ja, sehe ich auch.
2: Das wurde zuallererst als Hut gelabelt und dann war es so. Aber Demian?
1: Und wenn du dir das mal anschaust und es mit dem Hut von David Hilbert vergleichst, dann sieht es sehr stark danach aus.
2: Stimmt.
0: Jetzt muss ich das mal nebenbei googeln. Hilbert Hut. Ja, der hat einen Hut auf. Aber nochmal ganz kurz zurück zu deinem Hutfest. Das heißt, man hat einfach so ein Fest veranstaltet zu Ehren dieser neu gefundenen Kachel.
2: Genau, und das war eine Art Mini-Konferenz. Also da gab es Vorträge, man konnte dort gemeinsam basteln. Ja, es gab ganz viele Aktivitäten, das war richtig, richtig nett. Und also der eine hat sich auch wirklich so einen Hut gebastelt aus Filz in dieser Form, hatte den auf. Eine andere Person hatte ein Kleid mit diesen Kacheln drauf an. Und worauf ich eigentlich hinaus wollte, ist, es gibt auch Bilder von Leuten, die sich wirklich haben ihr Badezimmer so fließen lassen am Ende. Also Rabea, der
0: habe ich noch was vor.
2: Sind keine Grenzen gesetzt, ja.
0: Tatsächlich, ich muss auch noch ein Bad machen, aber ich habe das Gefühl, dass mir 13-eckige Kacheln ein bisschen too much sind vielleicht.
2: Na gut.
0: Aber ich halte euch auf dem Laufenden.
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0: Okay, dann ist aber trotzdem meine finale Frage. Wie ist denn jetzt der aktuelle Stand? Haben wir jetzt alle gefunden oder was? Gibt es da noch was?
2: Also ja, es geht noch kurz weiter, aber sie ist fast zu Ende, die Geschichte. Und zwar wurde die 15. Kachel gefunden, das hat sich natürlich rumgesprochen. Und dann will Michael Rau, das war ein französischer Forscher, der macht sich auf die Suche nach Pentagon Nummer 16. Und er weiß, Supercomputer können da ja helfen und er kann gut programmieren. Also setzt er sich hin, schreibt 5000 Zeilen Code, mal schnell runter. Und die sollen ihm alle Möglichkeiten liefern, wie man Fünfecke eben in einer Ebene anordnen kann. Am Ende findet er 24 Formen.
0: 24? Da hätte Marjorie Rice aber ganz schön lange an ihrem Küchentisch sitzen müssen für.
2: Nee, tatsächlich nicht ganz, weil ein paar entpuppen sich als die gleichen Formen, also dass die zur gleichen Kategorie gehören.
0: Okay.
2: Und am Ende sind es wirklich nur die 15 Kategorien, die bis dahin auch schon bekannt waren.
0: Nur eben mit unterschiedlichen Fünfecken drin.
2: Genau. Und er kann damit halt wirklich zeigen, okay, das Fünfeck-Rätsel ist gelöst. Sein Computerprogramm ist alle möglichen Varianten durchgegangen, die es gibt. Also man konnte diese Fallunterscheidung treffen. Man konnte halt sagen, welche Anforderungen erfüllt sein müssen. Also dass es nicht mehr unendlich viele Möglichkeiten sind, sondern eben nur noch endlich viele. Mhm. Und die alle ist das Programm durchlaufen. Und ja, es gibt nur diese 15 Fünfecke. Fertig.
0: Hat Marjorie Rice das noch miterlebt? Bitte sag ja.
2: Leider nicht. Also Marjorie Rice, die ist wirklich nur wenige Wochen gestorben, bevor...
0: Wenige Wochen?
2: Ja.
0: Oh, wieso habe ich nachgefragt? Wir hätten einfach mit den Standing Ovations aufhören sollen.
2: Sorry.
1: Demian weiß, Demian, wann die Geschichte zu Ende geht.
0: Aber Demian, hast du denn vielleicht noch, um am Ende doch noch irgendwie schön zu enden, ich weiß nicht, so ein
1: Fun Facts.
0: Fun Fact oder so. Ich meine, von Manon haben wir eben schon vom Hutfest gehört. Ja. Was verbindest du denn mit Marjorie Rice? Hast du vielleicht deine Küche mit so einer Kachel dekoriert?
1: Nein, ich glaube, der Vermieter würde das auch nicht erlauben. Grüße gehen raus. Aber was ich erzählen kann, was auch ganz schnuckig ist, eines der Muster, die Rice entdeckt hat, heute nennen wir sie halt entsprechend Rice-Muster, ziert heute tatsächlich den Boden der Eingang einer amerikanischen Mathematikervereinigung in Washington D.C.
0: Das finde ich schön. Also irgendwie vor allem, wenn man bedenkt, dass Rice ja früher als junges Mädchen noch mal Künstlerin werden wollte, finde ich, ist sie da sehr nah dran, wenn so ein ganzer Boden mit ihrem Muster bedeckt ist.
1: Absolut.
0: Das Ende gefällt mir besser, das nehmen wir.
2: Deswegen ist Demian auch der Geschichtenerzähler und nicht ich.
0: Danke Demian, danke Manon.
1: Danke dir.
0: In der nächsten Folge geht es um einen Mathematiker, der ziemlich früh verstorben ist und trotzdem unfassbaren Einfluss auf die Mathematiker-Community genommen hat. Mittlerweile ist sogar ein Preis nach ihm benannt. Ihr habt Ideen, wer das sein könnte? Dann schreibt's uns doch in die Kommentare, einfach überall dort, wo ihr Podcast hört. 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